0: gegeben. Wer dahinter steckt, ist noch unklar, auch ob beide Vorfälle zusammenhängen. Das Ganze hatte zuletzt eine neue Debatte um den Schutz der kritischen Infrastruktur in Deutschland ausgelöst.
1: Sachsen-Anhalt steht vor einer historischen Wahl. Am Sonntag geht es darum, ob die AfD mit Ulrich Siegmund die absolute Mehrheit holt. Das hängt wohl vor allem davon ab, welche Parteien es in den Landtag schaffen. BSW und Grüne bangen, die FDP darf kaum noch hoffen. Je weniger Parteien reinkommen, desto größer die Chancen für die AfD auf die absolute Mehrheit und damit die Alleinregierung. Die AfD will das Land grundlegend umbauen, Abschiebeoffensive, Schulpflicht abschaffen und weg mit dem öffentlich-rechtlichen Rundfunk. Wer aktuell tankt, hat gut und gerne schon mal deutlich über 100 Euro auf dem Bon stehen. Und laut ADAC sind die Preise vor allem bei Super E10 zuletzt richtig deutlich erhöht worden. In den letzten Tagen gab es mit gut 2,21 Euro einen neuen Tageshöchstwert. Im August war es mit durchschnittlich 2,14 Euro auch so teuer wie noch nie. 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
3: Auf der A9 Halle-Leipzig Richtung Nürnberg gab es zwischen Triptis und Dittersdorf einen Unfall. Staus und Blitzer immer melden an unsere kostenfreie Hotline 0800 0815 200. Das Wetter im Freistaat. Viele Wolken gibt es heute erstmal und tagsüber blinzelt ab und zu auch mal die Sonne durch. Bis zum späten Nachmittag bleibt es meist trocken. Zum Abend kann dann vereinzelt Regen runterkommen und auch mal ein Gewitter aufziehen. Dazu sind Sturmböen dabei. Die Höchstwerte liegen bei 24 bis 27 Grad. Morgen Sonne und Wolken im Wechsel, meistens trocken bei bis zu 23 Grad.
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1: Um 2.30 Uhr, ich bin Tom Husse. Lange wurde diskutiert, jetzt hat der VW-Aufsichtsrat den Sparplänen beim Autobauer zugestimmt. Weltweit sollen weitere 50.000 Stellen gestrichen werden. VW sieht in Europa zu viele Produktionskapazitäten. Die Werke in Emden, Zwickau, Hannover und Neckarsulm stehen deshalb weiter auf der Kippe. Dort könnte die Produktion bis Mitte der 2030er auslaufen. Im Moment werden andere Verwendungsmöglichkeiten für die Standorte ausgelotet, heißt es von VW. Die neue Carola-Brücke nimmt immer mehr Gestalt an. Der Stadtrat hat sich jetzt auf den Lieblingsentwurf der Dresdnerinnen und Dresdner festgelegt. Als nächstes soll die Brückenplanung detailliert abgeschlossen und mit anderen Bauträgern abgestimmt werden. Der gesamte Planungsablauf soll weiter vom Begleitgremium begleitet werden. Baubürgermeister Stefan Kühn sagte im Stadtrat:
2: Er ist wichtig und notwendig, um Sicherheit, Genehmigungsfähigkeit und einen reibungslosen Bauablauf zu gewährleisten. Wir wollen im Spätsommer dann auch den Baubeschluss haben. Und Ziel ist es im Zeitplan, und das ist ambitioniert, den Baubeginn für den Ersatzneubau der Carola-Brücke im Mai 2028 dann auch durchzuführen.
1: Nach der Attacke auf ein Umspannwerk in Brandenburg ist nun ein Bekennerschreiben aufgetaucht. Das hat die Potsdamer Polizei bestätigt. Ob das Schreiben echt ist, wird jetzt geprüft. Hanna Messerschmidt berichtet.
3: Das Schreiben ging bei der Taz ein. Demnach steckt ein Einzeltäter hinter der Sabotageaktion. In dem Brief kritisiert er offenbar scharf, dass fossile Brennstoffe für die Stromerzeugung genutzt werden. Am Dienstag hat es auch in NRW einen Angriff auf die Stromversorgung gegeben. Wer dahinter steckt, ist noch unklar, auch ob beide Vorfälle zusammenhängen. Das Ganze hatte zuletzt eine neue Debatte um den Schutz der kritischen Infrastruktur in Deutschland ausgelöst.
1: Sachsen-Anhalt steht vor einer historischen Wahl. Am Sonntag geht es darum, ob die AfD mit Ulrich Siegmund die absolute Mehrheit holt. Das hängt wohl vor allem davon ab, welche Parteien es in den Landtag schaffen. BSW und Grüne bangen, die FDP darf kaum noch hoffen. Je weniger Parteien reinkommen, desto größer die Chancen für die AfD auf die absolute Mehrheit und damit die Alleinregierung. Die AfD will das Land grundlegend umbauen, Abschiebeoffensive, Schulpflicht abschaffen und weg mit dem öffentlich-rechtlichen Rundfunk. Wer aktuell tankt, hat gut und gerne schon mal deutlich über 100 Euro auf dem Bon stehen. Und laut ADAC sind die Preise vor allem bei Super E10 zuletzt richtig deutlich erhöht worden. In den letzten Tagen gab es mit gut 2,21 Euro einen neuen Tageshöchstwert. Im August war es mit durchschnittlich 2,14 Euro auch so teuer wie noch nie. 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
4: Auf der A9 Halle-Leipzig Richtung Nürnberg gab es zwischen Triptis und Dittersdorf einen Unfall. Staus und Blitzer immer melden an unsere kostenfreie Hotline 0800 0815 200. Das Wetter im Freistaat. Viele Wolken gibt es heute erstmal und tagsüber blinzelt ab und zu auch mal die Sonne durch. Bis zum späten Nachmittag bleibt es meist trocken. Zum Abend kann dann vereinzelt Regen runterkommen und auch mal ein Gewitter aufziehen. Dazu sind Sturmböen dabei. Die Höchstwerte liegen bei 24 bis 27 Grad. Morgen Sonne und Wolken im Wechsel, meistens trocken bei bis zu 23 Grad.
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3: Um 3 Uhr, ich bin Tom Husse. VW steckt nach wie vor in einer schweren Krise und setzt deshalb weiter den Rotstift an. Am Abend hat der Aufsichtsrat die Sparpläne des Vorstands beschlossen. Weltweit sollen in den nächsten Jahren weitere 50.000 Stellen bei VW gestrichen werden. In Europa werden im Moment außerdem zu viele Autos gebaut. Deshalb steht die Zukunft der Werke in Emden, Zwickau, Hannover und Neckarsulm weiter auf der Kippe. Dort könnte die Produktion bis Mitte der 2030er auslaufen. Beschlossen ist da aber noch nichts. Im Moment werden andere Verwendungsmöglichkeiten für die Standorte ausgelotet, heißt es von VW. Der finale Entwurf für die neue Carola-Brücke in Dresden steht fest. Der Stadtrat hat sich für das Brückendesign entschieden, das sich beim Bürgervoting durchgesetzt hatte. Philipp Nützig berichtet.
4: Ja, insgesamt lagen 4 Konzepte auf dem Tisch, auch die der Expertengruppe und aus dem Begleitgremium. Ob der Gewinnerentwurf letztendlich genauso umgesetzt wird, lässt sich aber nicht sagen. Der Stadtrat kann sich immer noch für Veränderungen aussprechen. So oder so weicht der Neubau wohl deutlich von der alten Brücke ab und soll vor allem sicherer werden. Im Mai 2028 ist der Baustart angesetzt. 2031 soll die neue Carola-Brücke dann stehen.
3: Nach der Attacke auf ein Umspannwerk in Brandenburg ist nun ein Bekennerschreiben aufgetaucht. Ob das echt ist, will die Potsdamer Polizei jetzt prüfen. Das Schreiben ging bei der Taz ein, demnach steckt ein Einzeltäter hinter der Sabotageaktion. In dem Brief verurteilt er die Nutzung von Kohle zur Stromerzeugung. Sachsen-Anhalt steht vor einer historischen Wahl. Am Sonntag geht es darum, ob die AfD mit Ulrich Siegmund die absolute Mehrheit holt. Finn Riebesel freundlieb.
5: Die AfD will das Land grundlegend umbauen, Abschiebeoffensive, Schulpflicht abschaffen und weg mit dem öffentlich-rechtlichen Rundfunk. Auch den Verfassungsschutz will sie umbauen. Ob die AfD tatsächlich allein regieren kann, hängt davon ab, welche Parteien es in den Landtag schaffen. Für die SPD wird es wohl reichen, BSW und Grüne bangen, die FDP darf kaum noch hoffen. Je weniger reinkommen, desto größer die Chancen für die AfD, für die absolute Mehrheit und damit die Alleinregierung.
3: Das Sommertransferfenster hat im Profifußball für neue Rekorde gesorgt. Knapp 10 Milliarden US-Dollar wurden laut FIFA bei den Männern für neue Spieler ausgegeben und ein Drittel davon alleine von englischen Clubs. Auch im Frauenfußball wurde mit fast 30 Millionen Dollar so viel gezahlt wie noch nie. 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
6: Nichts los auf den Straßen, ihr habt überall freie Fahrt. Staus und Blitzer immer melden an unsere kostenfreie Hotline 0800 0815 200. Das Wetter im Freistaat. Viele Wolken gibt es heute erstmal und tagsüber blinzelt ab und zu auch mal die Sonne durch. Bis zum späten Nachmittag bleibt es meist trocken. Zum Abend kann dann vereinzelt Regen runterkommen und auch mal ein Gewitter aufziehen. Dazu sind Sturmböen dabei. Die Höchstwerte liegen bei 24 bis 27 Grad. Morgen Sonne und Wolken im Wechsel, meistens trocken bei bis zu 23 Grad.
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1: Um 3.30 Uhr, ich bin Tom Husse. VW steckt nach wie vor in einer schweren Krise und setzt deshalb weiter den Rotstift an. Am Abend hat der Aufsichtsrat die Sparpläne des Vorstands beschlossen. Weltweit sollen in den nächsten Jahren weitere 50.000 Stellen bei VW gestrichen werden. In Europa werden im Moment außerdem zu viele Autos gebaut. Deshalb steht die Zukunft der Werke in Emden, Zwickau, Hannover und Neckarsulm weiter auf der Kippe. Dort könnte die Produktion bis Mitte der 2030er auslaufen. Beschlossen ist da aber noch nichts. Im Moment werden andere Verwendungsmöglichkeiten für die Standorte ausgelotet, heißt es von VW. Der finale Entwurf für die neue Carola-Brücke in Dresden steht fest. Der Stadtrat hat sich für das Brückendesign entschieden, das sich beim Bürgervoting durchgesetzt hatte. Philipp Nützig berichtet.
2: Ja, insgesamt lagen 4 Konzepte auf dem Tisch, auch die der Expertengruppe und aus dem Begleitgremium. Ob der Gewinnerentwurf letztendlich genauso umgesetzt wird, lässt sich aber nicht sagen. Der Stadtrat kann sich immer noch für Veränderungen aussprechen. So oder so weicht der Neubau wohl deutlich von der alten Brücke ab und soll vor allem sicherer werden. Im Mai 2028 ist der Baustart angesetzt. 2031 soll die neue Carola-Brücke dann stehen.
1: Nach der Attacke auf ein Umspannwerk in Brandenburg ist nun ein Bekennerschreiben aufgetaucht. Ob das echt ist, will die Potsdamer Polizei jetzt prüfen. Das Schreiben ging bei der Taz ein, demnach steckt ein Einzeltäter hinter der Sabotageaktion. In dem Brief verurteilt er die Nutzung von Kohle zur Stromerzeugung. Sachsen-Anhalt steht vor einer historischen Wahl. Am Sonntag geht es darum, ob die AfD mit Ulrich Siegmund die absolute Mehrheit holt. Finn Riebesel, Freundlieb.
3: Die AfD will das Land grundlegend umbauen, Abschiebeoffensive, Schulpflicht abschaffen und weg mit dem öffentlich-rechtlichen Rundfunk. Auch den Verfassungsschutz will sie umbauen. Ob die AfD tatsächlich allein regieren kann, hängt davon ab, welche Parteien es in den Landtag schaffen. Für die SPD wird's wohl reichen, BSW und Grüne bangen, die FDP darf kaum noch hoffen. Je weniger reinkommen, desto größer die Chancen für die AfD, für die absolute Mehrheit und damit die Alleinregierung.
1: Das Sommertransferfenster hat im Profifußball für neue Rekorde gesorgt. Knapp 10 Milliarden US-Dollar wurden laut FIFA bei den Männern für neue Spieler ausgegeben und ein Drittel davon alleine von englischen Clubs. Auch im Frauenfußball wurde mit fast 30 Millionen Dollar so viel gezahlt wie noch nie. 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
4: Nichts los auf den Straßen, ihr habt überall freie Fahrt. Staus und Blitzer immer melden an unsere kostenfreie Hotline 0800 0815 200. Das Wetter im Freistaat. Viele Wolken gibt es heute erstmal und tagsüber blinzelt ab und zu auch mal die Sonne durch. Bis zum späten Nachmittag bleibt es meist trocken. Zum Abend kann dann vereinzelt Regen runterkommen und auch mal ein Gewitter aufziehen. Dazu sind Sturmböen dabei. Die Höchstwerte liegen bei 24 bis 27 Grad. Morgen Sonne und Wolken im Wechsel, meistens trocken bei bis zu 23 Grad.
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3: Um 4 Uhr. Ich bin Tom Husse. Lange wurde diskutiert, jetzt hat der VW-Aufsichtsrat den Sparplänen beim Autobauer zugestimmt. Weltweit sollen weitere 50.000 Stellen gestrichen werden. VW sieht in Europa zu viele Produktionskapazitäten. Die Werke in Emden, Zwickau, Hannover und Neckarsulm stehen deshalb weiter auf der Kippe. Dort könnte die Produktion bis Mitte der 2030er auslaufen. Im Moment werden andere Verwendungsmöglichkeiten für die Standorte ausgelotet, heißt es von VW. Nach der Attacke auf ein Umspannwerk in Brandenburg ist nun ein Bekennerschreiben aufgetaucht. Das hat die Potsdamer Polizei bestätigt. Ob das Schreiben echt ist, wird jetzt geprüft. Hanna Messerschmidt berichtet.
4: Das Schreiben ging bei der Taz ein. Demnach steckt ein Einzeltäter hinter der Sabotageaktion. In dem Brief kritisiert er offenbar scharf, dass fossile Brennstoffe für die Stromerzeugung genutzt werden. Am Dienstag hat es auch in NRW einen Angriff auf die Stromversorgung gegeben. Wer dahinter steckt, ist noch unklar, auch ob beide Vorfälle zusammenhängen. Das Ganze hatte zuletzt eine neue Debatte um den Schutz der kritischen Infrastruktur in Deutschland ausgelöst.
3: Die neue Carola-Brücke nimmt immer mehr Gestalt an. Der Stadtrat hat sich jetzt auf den Lieblingsentwurf der Dresdnerinnen und Dresdner festgelegt. Als nächstes soll die Brückenplanung detailliert abgeschlossen und mit anderen Bauträgern abgestimmt werden. Der gesamte Planungsablauf soll weiter vom Begleitgremium begleitet werden. Baubürgermeister Stefan Kühn sagte im Stadtrat,
5: er ist wichtig und notwendig, um Sicherheit, Genehmigungsfähigkeit und einen reibungslosen Bauablauf zu gewährleisten. Wir wollen im Spätsommer dann auch den Baubeschluss haben. Und Ziel ist es im Zeitplan, und das ist ambitioniert, den Baubeginn für den Ersatzneubau der Carola-Brücke im Mai 2028 dann auch durchzuführen.
3: Sachsen-Anhalt steht vor einer historischen Wahl. Am Sonntag geht es darum, ob die AfD mit Ulrich Siegmund die absolute Mehrheit holt. Das hängt wohl vor allem davon ab, welche Parteien es in den Landtag schaffen. BSW und Grüne bangen, die FDP darf kaum noch hoffen. Je weniger Parteien reinkommen, desto größer die Chancen für die AfD auf die absolute Mehrheit und damit die Alleinregierung. Die AfD will das Land grundlegend umbauen, Abschiebeoffensive, Schulpflicht abschaffen und weg mit dem öffentlich-rechtlichen Rundfunk. Wer aktuell tankt, hat gut und gerne schon mal deutlich über 100 Euro auf dem Bon stehen. Und laut ADAC sind die Preise vor allem bei Super E10 zuletzt richtig deutlich erhöht worden. In den letzten Tagen gab es mit gut 2,21 Euro einen neuen Tageshöchstwert. Im August war es mit durchschnittlich 2,14 Euro auch so teuer wie noch nie. 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
6: Nichts los auf den Straßen, ihr habt überall freie Fahrt. Staus und Blitzer immer melden an unsere kostenfreie Hotline 0800 0815 200. Das Wetter im Freistaat. Viele Wolken gibt es heute erstmal und tagsüber blinzelt ab und zu auch mal die Sonne durch. Bis zum späten Nachmittag bleibt es meist trocken. Zum Abend kann dann vereinzelt Regen runterkommen und auch mal ein Gewitter aufziehen. Dazu sind Sturmböen dabei. Die Höchstwerte liegen bei 24 bis 27 Grad. Morgen Sonne und Wolken im Wechsel, meistens trocken bei bis zu 23 Grad.
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3: Um 4.30 Uhr, ich bin Tom Husse. Lange wurde diskutiert, jetzt hat der VW-Aufsichtsrat den Sparplänen beim Autobauer zugestimmt. Weltweit sollen weitere 50.000 Stellen gestrichen werden. VW sieht in Europa zu viele Produktionskapazitäten. Die Werke in Emden, Zwickau, Hannover und Neckarsulm stehen deshalb weiter auf der Kippe. Dort könnte die Produktion bis Mitte der 2030er auslaufen. Im Moment werden andere Verwendungsmöglichkeiten für die Standorte ausgelotet, heißt es von VW. Die neue Carola-Brücke nimmt immer mehr Gestalt an. Der Stadtrat hat sich jetzt auf den Lieblingsentwurf der Dresdnerinnen und Dresdner festgelegt. Als nächstes soll die Brückenplanung detailliert abgeschlossen und mit anderen Bauträgern abgestimmt werden. Der gesamte Planungsablauf soll weiter vom Begleitgremium begleitet werden. Baubürgermeister Stefan Kühn sagte im Stadtrat:
4: Er ist wichtig und notwendig, um Sicherheit, Genehmigungsfähigkeit und einen reibungslosen Bauablauf zu gewährleisten. Wir wollen im Spätsommer dann auch den Baubeschluss haben und Ziel ist es im Zeitplan, und das ist ambitioniert, den Baubeginn für den Ersatzneubau der Carola-Brücke im Mai 2028 dann auch durchzuführen.
3: Nach der Attacke auf ein Umspannwerk in Brandenburg ist nun ein Bekennerschreiben aufgetaucht. Das hat die Potsdamer Polizei bestätigt. Ob das Schreiben echt ist, wird jetzt geprüft. Hanna Messerschmidt berichtet.
5: Das Schreiben ging bei der Taz ein. Demnach steckt ein Einzeltäter hinter der Sabotageaktion. In dem Brief kritisiert er offenbar scharf, dass fossile Brennstoffe für die Stromerzeugung genutzt werden. Am Dienstag hat es auch in NRW einen Angriff auf die Stromversorgung gegeben. Wer dahinter steckt, ist noch unklar, auch ob beide Vorfälle zusammenhängen. Das Ganze hatte zuletzt eine neue Debatte um den Schutz der kritischen Infrastruktur in Deutschland ausgelöst.
3: Sachsen-Anhalt steht vor einer historischen Wahl. Am Sonntag geht es darum, ob die AfD mit Ulrich Siegmund die absolute Mehrheit holt. Das hängt wohl vor allem davon ab, welche Parteien es in den Landtag schaffen. BSW und Grüne bangen, die FDP darf kaum noch hoffen. Je weniger Parteien reinkommen, desto größer die Chancen für die AfD auf die absolute Mehrheit und damit die Alleinregierung. Die AfD will das Land grundlegend umbauen, Abschiebeoffensive, Schulpflicht abschaffen und weg mit dem öffentlich-rechtlichen Rundfunk. Wer aktuell tankt, hat gut und gerne schon mal deutlich über 100 Euro auf dem Bon stehen. Und laut ADAC sind die Preise vor allem bei Super E10 zuletzt richtig deutlich erhöht worden. In den letzten Tagen gab es mit gut 2,21 Euro einen neuen Tageshöchstwert. Im August war es mit durchschnittlich 2,14 Euro auch so teuer wie noch nie. 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
7: Nichts los auf den Straßen, ihr habt überall freie Fahrt. Staus und Blitzer immer melden an unsere kostenfreie Hotline 0800 0815 200. Das Wetter im Freistaat. Viele Wolken gibt es heute erstmal und tagsüber blinzelt ab und zu auch mal die Sonne durch. Bis zum späten Nachmittag bleibt es meist trocken. Zum Abend kann dann vereinzelt Regen runterkommen und auch mal ein Gewitter aufziehen. Dazu sind Sturmböen dabei. Die Höchstwerte liegen bei 24 bis 27 Grad. Morgen Sonne und Wolken im Wechsel, meistens trocken bei bis zu 23 Grad.
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1: Hallo, ich bin Daniel Heinze. Immer freitags hört ihr an dieser Stelle, was es Neues gibt in Sachsens Kirchen und Gemeinden. Überraschung für Sachsens Katholiken. Ihr Bischof Heinrich Timmer-Evers ist am Mittwoch vorzeitig zurückgetreten. Papst Leo XIV. Hat das Rücktrittsgesuch des 74-jährigen Bischofs von Dresden-Meißen angenommen. Timmer-Evers begründet den Schritt mit altersbedingt nachlassenden Kräften. Er wolle die Leitung deshalb in jüngere Hände geben. Damit ist der Dresdner Bischofsstuhl ab sofort vakant. Timmer-Evers leitete das Bistum seit 10 Jahren. In seiner Amtszeit fielen unter anderem große Struktur- und Sparprozesse, aber auch sein Einsatz für eine offenere Kirche. Herausforderungen bleiben etwa bei der Missbrauchsaufarbeitung und in der Bistumsverwaltung. Der Dankgottesdienst zu seinem 25-jährigen Bischofsjubiläum morgen in der Dresdner Kathedrale wird nun zugleich zur Verabschiedung. Seinen Ruhestand will Timmer-Evers in Dresden verbringen. Der überraschende Rücktritt von Bischof Heinrich Timmer-Evers hat unterschiedliche Reaktionen ausgelöst. Der Vorsitzende der Deutschen Bischofskonferenz, Heiner Wilmer, spricht von einem großen Verlust. Timmer-Evers habe den Menschen zugehört und ihre Sorgen verstanden. Kritik kommt dagegen unter anderem von der betroffenen Initiative Eckiger Tisch. Sie wirft Timmer-Evers eine unzureichende Aufarbeitung sexualisierter Gewalt vor. Sein Rücktritt sei keine Genugtuung für Betroffene. Sachsens evangelischer Landesbischof Tobias Bilz würdigt besonders die enge ökumenische Zusammenarbeit. Sie sei von Vertrauen und gegenseitiger Wertschätzung geprägt gewesen. Für Timmer-Evers war Ökumene mehr als eine Pflichtaufgabe, so Landesbischof Bilz. Alle News von den Christen in Sachsen aus dieser Woche zum Nachlesen gibt's auf rsa-sachsen.de/lichtblick. Schönen Freitag und ein schönes Wochenende.
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3: Um 5 Uhr, ich bin Tom Husse. VW steckt nach wie vor in einer schweren Krise und setzt deshalb weiter den Rotstift an. Am Abend hat der Aufsichtsrat die Sparpläne des Vorstands beschlossen. Weltweit sollen in den nächsten Jahren weitere 50.000 Stellen bei VW gestrichen werden. In Europa werden im Moment außerdem zu viele Autos gebaut. Deshalb steht die Zukunft der Werke in Emden, Zwickau, Hannover und Neckarsulm weiter auf der Kippe. Dort könnte die Produktion bis Mitte der 2030er auslaufen. Beschlossen ist da aber noch nichts. Im Moment werden andere Verwendungsmöglichkeiten für die Standorte ausgelotet, heißt es von VW. Der finale Entwurf für die neue Carola-Brücke in Dresden steht fest. Der Stadtrat hat sich für das Brückendesign entschieden, das sich beim Bürgervoting durchgesetzt hatte. Philipp Nützig berichtet.
4: Ja, insgesamt lagen 4 Konzepte auf dem Tisch, auch die der Expertengruppe und aus dem Begleitgremium. Ob der Gewinnerentwurf letztendlich genauso umgesetzt wird, lässt sich aber nicht sagen. Der Stadtrat kann sich immer noch für Veränderungen aussprechen. So oder so weicht der Neubau wohl deutlich von der alten Brücke ab und soll vor allem sicherer werden. Im Mai 2028 ist der Baustart angesetzt. 2031 soll die neue Carola-Brücke dann stehen.
3: Hinter dem Angriff auf ein Umspannwerk in Brandenburg steckt offenbar ein Einzeltäter. Bei der Taz ging ein Bekennerschreiben ein, das die Potsdamer Polizei jetzt prüfen will. Auch in NRW ist am Dienstag das Stromnetz angegriffen worden. Ob und wie beide Vorfälle zusammenhängen, das ist noch unklar. Wahlkampfendspurt in Sachsen-Anhalt. Die AfD mit Spitzenkandidat Ulrich Siegmund liegt mit rund 43% in den Umfragen deutlich vorn und könnte erstmals allein regieren. Finn Riebesel, Freundlieb.
5: Mitentscheidend wird, wie viele Parteien es in den Magdeburger Landtag schaffen. BSW und Grüne bangen, für die FDP sieht's ganz schlecht aus. Je weniger Parteien reinkommen, desto größer die Chancen der AfD, die absolute Mehrheit zu holen und dann allein zu regieren. Auch wenn es für die AfD nicht reicht, wird die Regierungsbildung trotzdem schwierig. Die CDU mit Ministerpräsident Schulze liegt zwar in den Umfragen auf Platz 2, aber weit hinter der AfD und will weder mit den Rechten noch mit den drittplatzierten Linken koalieren.
3: Das Sommertransferfenster hat im Profifußball für neue Rekorde gesorgt. Knapp 10 Milliarden US-Dollar wurden laut FIFA bei den Männern für neue Spieler ausgegeben, rund ein Drittel davon alleine von englischen Clubs. Auch im Frauenfußball wurde mit fast 30 Millionen Dollar so viel gezahlt wie noch nie. 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
6: Im Moment ist alles frei auf den Straßen bei uns in Sachsen. Es gibt keine Staus. Staus und Blitzer immer melden an unsere kostenfreie Hotline 0800 0815 200. Das Wetter im Freistaat. Viele Wolken gibt es heute Morgen und erstmal bleibt es trocken. Später kommt dann ein bisschen Sonne durch. Am späten Nachmittag und zum Abend kann es vereinzelt regnen und auch mal ein Gewitter geben. Dazu steigen die Höchstwerte auf 24 bis 27 Grad. Morgen meist trocken mit Sonne und Wolken bei bis zu 23 Grad. Am Sonntag dann trocken und ähnlich warm.
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7: Melanie Mertens. Melanie Mertens, die Kollegin. Erstmal guten Morgen, Freistaat. Entschuldigung, Melanie Mertens, die Kollegin. Jeden Tag diese Woche war sie hundemüde. Ich habe in Augen geguckt, in Augenringe. Da konntest du LKW drin parken. Und kaum ist die Arbeitswoche fast zu Ende, siehst du aus wie ein Turnschuh. Also fresh. Wirklich. Wie, warum?
8: Ich nehme das Kompliment dankend an.
7: Ja, ist ein besonderes Kompliment.
8: An der Stelle.
7: Wie immer.
8: Ja. Ich weiß nicht, ich kann es dir nicht sagen. Vielleicht, weil mein Körper sich jetzt irgendwie wieder ein bisschen beruhigt hat. Der musste ja nach dem Urlaub auch erstmal wieder reinfinden. Ja. Du, für mich war das auch die 6. Stunde gefühlt.
7: Ich kann sagen, eine ganze Woche lang Kultitzi-Laune machen, das tut einem einfach gut.
8: Ja, das war's.
7: Freunde, habt einen guten Tag. Kommt jetzt gut rein mit Lennar Miles, mit Camouflage und Jennifer Rush bei RSA.

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0: Hey, guten Morgen, Freistaat.
1: Guten Morgen.
0: Hier sind eure Ersa Muntermacher, Noemi und Melanie. 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
1: Um 5.30 Uhr. Ich bin Philipp Rösler. Lange wurde diskutiert, jetzt hat der VW-Aufsichtsrat den Sparplänen beim Autobauer zugestimmt. Weltweit sollen weitere 50.000 Stellen gestrichen werden. Die Werke in Emden, Zwickau, Hannover und Neckarsulm stehen weiter auf der Kippe. Dort könnte die Produktion bis Mitte der 2030er Jahre auslaufen. In diesem Jahr hat es deutschlandweit über 160 mutmaßliche Sabotageakte gegeben. Das geht aus einem Lagebild des BKA hervor, über das unter anderem die Süddeutsche Zeitung berichtet. Neben Fällen wie den Angriffen auf die Stromversorgung diese Woche geht es oft auch um das Ausspionieren kritischer Infrastruktur. Der finale Entwurf für die neue Carola-Brücke in Dresden steht. Der Stadtrat hat sich für das Brückendesign entschieden, das sich beim Bürgervoting durchgesetzt hatte. Wenn alles klappt, soll der Neubau 2031 fertig werden. Der Hotel- und Gaststättenverband DEHOGA hat für Azubis in Sachsen jetzt einen digitalen Ausbildungsbegleiter rausgebracht. Er hilft zum Beispiel mit Lernvideos, E-Books und Übungen in 20 Sprachen. Ziel ist, dass möglichst viele junge Leute ihre Ausbildung in der Gastrobranche erfolgreich beenden. 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
2: Es gibt gerade keine Staus, ihr kommt entspannt durch. Staus und Blitzer immer melden an unsere kostenfreie Hotline 0800 0815 200.
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2: Das Wetter im Freistaat. Viele Wolken gibt es heute Morgen und erstmal bleibt es trocken. Später kommt dann ein bisschen Sonne durch. Am späten Nachmittag und zum Abend kann es vereinzelt regnen und auch mal ein Gewitter geben. Dazu steigen die Höchstwerte auf 24 bis 27 Grad. Morgen meist trocken mit Sonne und Wolken bei bis zu 23 Grad. Am Sonntag dann trocken und ähnlich warm.
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3: Was geil, nach dem Döner-Donnerstag kommt heute endlich der Freitag.
4: Ich dachte, der Frikadellen-Freitag.
3: Oh, so ein schönes dickes Bulettchen gleich zur Mittagspause, 11:30?
4: So, jetzt gleich, wir haben es nicht mal 6, fahren wir einen Gang runter.
3: Ich hätte schon richtig, also mich könntest du, es hat ein Kollege mal vor vielen Jahren auch früh morgens um 6 Uhr schon Hackepeterbrötchen mitgebracht, weil er Geburtstag hatte. Da bin ich absoluter Fan. Schöne Zwiebeln oben drauf, das könnte ich direkt zum Frühstück.
4: Wo kommt man denn um vor 6 Uhr an Met?
3: Das kann man doch einfach mitbringen. Holst du abends noch bei.
4: Ach so, dann abends. Ach so, ich dachte frisch. Ach so, jetzt machen wir doch hier keine Ahnung.
3: Geschmackliche Konkurrenz jetzt mit guter Musik bei RSA von Snack.

0: Grüße an alle, die mit der Zahnbürste im Mund gerade versucht haben mitzusingen. So, der ganze Spiegel ist wieder versaut. Freunde, die Zahnpasta von heute, das ist eine sächsische Erfindung.
1: Und damit herzlich willkommen zu Neubis Klugschiss RSAs an. Hier geht's jetzt euer schnelles Wissen für unterwegs.
0: Ja, die Sache mit der Zahnpasta in der Blechtube. Das gab's schon bei den Amis, das war aber alles andere als gesundheitsfördernd, was da drin war. Es brauchte erst einen Sachsen, der daraus eine sinnvolle Zahncreme gemacht hat. Und zwar Ottomar von Meyenburg, Dresdner Apotheker. Der mixte ein schäumendes Mundwasser mit brikettstaubfreien Putzkörnern, Pfefferminzgeschmack und nannte das Ganze Chlorodont. Das ging maßlos durch die Decke in ganz Europa. Der Name übrigens vom Chlorophyll, dem Blattgrün, was da mit drin war, und zwar als antibakterieller Zusatz gegen Mundgeruch in der Zahnpasta, hat er alles mit reingemischt und jeder wollte es haben.
1: Und die Frage ist, warum benutzt du es nicht, wenn du deine Knoblauchpasta
0: hast? Hallo!
1: Da kriege ich einen Stift ab. Neubis Klugschiss gibt's hier täglich bei RSA 6:40 Uhr.

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0: RSA hier, schönen Freitagmorgen. Hallo. Guten
1: Morgen.
2: Moin, ihr Lieben, der Matze hier. Okay. Ja, und ich mache es wie Olaf. Huh? Ich liebe den Sommer.
3: Dann.
2: Nein, kein Herbst. Herbst riecht schon fast wie Winter und Winter ist bäh. Sommer ist so schön. Ach. Draußen sitzen, Bierchen trinken, grillen, Motorrad fahren vor allen Dingen. Also, was soll das bitte? Kein Herbst, kein Winter. Nein, nein, nein.
0: Hörst du das, Melanie Mertens? Danke, Matthias.
1: Ich will jetzt Herbst, ich will Winter. Kommende Woche, ja, ihr kriegt ja euren Sommer noch. Kommende Woche werden es nochmal 27 Grad.
0: Das ist doch geil. Montag, Dienstag, nochmal richtig fette.
1: Im September.
0: Ist das super?
1: Nein, ich will Herbst. Es ist jetzt vorbei. Ich habe keine Lust mehr. Ich will diese Herbstklamotten. Ich will nicht mehr schwitzen.
0: Ja.
1: Ich bin jetzt angekommen in der Mummeligkeit und Herbst und Winter sind doch wohl die schönsten Jahreszeiten.
0: Totaler Unsinn. Freunde, das Sommer-Herbst-Battle ist offiziell eröffnet. Wie seht ihr das? Sommer nochmal verlängern oder endlich Herbst? Gebt's durch euren Senf dazu. 0341 3937 4x8. Eure RSA Muntermacher, Neumir und Melanie. Hi!

0: Also neben der Sandra lässt sich doch gut aufwachen, oder? Guten Morgen, sagst du. Es ist kurz vor um sechs, hier ist RSA, hallo.
1: Guten Morgen, Handmeldung mal kurz. Wer ist am Freitagmorgen hier jetzt kurz vor um sechs auch gedanklich schon komplett im Wochenende?
0: Fenster putzen, Küchen, Rolle einkaufen, Grillen vorbereiten, Fahrrad reparieren, hast du was gesagt?
1: Dein Wochenende klingt wirklich mau.
0: Ne, das ist eigentlich nur das, was ich Freitag direkt nach der Arbeit machen muss.
1: Ist machen ja auch schon Wochenende.
0: Machen muss ist übrigens die Betonung. Freizeit ist das große Fenster am Sonntag, weil ich alles erledigt habe, kurz vorm Schlafen gehen. Freunde, bis dahin stellen wir jetzt erstmal gemeinsam auf. Wir können jetzt die Laune machen. Mehr 80er Sound hier bei RSA. Guten Morgen, Sachsen.
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6: Um 6 Uhr. Ich bin Philipp Rösler. VW steckt nach wie vor in einer schweren Krise und setzt deshalb weiter den Rotstift an. Am Abend hat der Aufsichtsrat die Sparpläne des Vorstands beschlossen. Tom Husse, was bedeutet das denn konkret?
7: Also weltweit sollen in den nächsten Jahren weitere 50.000 Stellen bei VW gestrichen werden. In Europa werden im Moment außerdem zu viele Autos gebaut, so der Konzern. Deshalb steht die Zukunft der Werke in Emden, Zwickau, Hannover und Neckarsulm weiter auf der Kippe. Dort könnte die Produktion bis Mitte der 2030er auslaufen. Beschlossen ist da aber noch nichts. Im Moment werden andere Verwendungsmöglichkeiten für die Standorte ausgelotet, heißt es von VW.
6: Die Pläne für die neue Carola-Brücke kommen voran. Der Stadtrat hat sich jetzt auf den Lieblingsentwurf der Dresdner festgelegt. Als nächstes soll die Brückenplanung im Detail abgeschlossen werden. Der Ablauf wird weiter von einem Begleitgremium unterstützt. Baubürgermeister Stefan Kühn sagte im Stadtrat:
8: Er ist wichtig und notwendig, um Sicherheit, Genehmigungsfähigkeit und einen reibungslosen Bauablauf zu gewährleisten. Wir wollen im Spätsommer dann auch den Baubeschluss haben. Und Ziel ist es im Zeitplan, und das ist ambitioniert, den Baubeginn für den Ersatzneubau der Carola-Brücke im Mai 2028 dann auch durchzuführen.
6: Das Wirtschaftsministerium will die Stromnetze besser schützen, das berichtet das RND. Die Anschläge auf Umspannwerke in Brandenburg und NRW hätten gezeigt, dass es Nachholbedarf bei der Sicherheit gibt. Das Ministerium lässt nun etwa Schwachstellen gezielt prüfen. Roboterhunde, smarte Katzenklos oder ein Tofu-Automat. Auf der IFA in Berlin werden ab heute wieder die neuesten Techniktrends vorgestellt. Hunderttausende Besucher werden bis kommenden Dienstag erwartet. 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
0: Es ist 2 Minuten nach um 6 und ihr habt Glück, denn auf den Straßen im Land ist mal rein gar nichts los. Falls ihr trotzdem was entdeckt, dann lasst die anderen auch Glück haben, und zwar meldet's durch, damit wir es durchgeben können. 0800 0815 200, vielen Dank.
1: Das ist kein Glück, das nennt man Kompetenz.
0: Ach so.
1: Das Wetter im Freistaat. Heute wird es nochmal richtig warm. Zwischen 24 und 27 Grad geht's. Ab heute ist es dann auch schon in der Früh ein bisschen mild. Später kommt dann die Sonne raus. Ein paar dichtere Wolken sind auch mal dabei. Das heißt, es gibt hier und da auch mal so ein paar einzelne Schauer. Vor allem in der Region Leipzig und der Muskauer Heide haben wir auch mal ein einzelnes Gewitter.
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1: Schönen guten Morgen. Noemi hat jetzt ein Schulkind.
9: Ja.
1: Und wir fragen uns, wie viel Taschengeld ist da richtig? Robert aus Chemnitz, der hat noch einen genialen Tipp, wie man gleich von Anfang an beim Thema Finanzen was lernen kann. Mhm. Macht 6:20 RSA unbedingt wieder laut.
0: Und wenn ihr noch nicht los seid, macht's wie Melanie Mertens. Du bist heute behangen wie so ein Gangster aus New York. Du hast heute Ketten um deinen Hals, wie sonst was.
1: Das trage ich sonst auch immer, das siehst du nur nicht, weil da sonst immer ein schlabberiges T-Shirt drüber ist. Und heute ist ein Freitag, und ich mir gedacht, na, ziehst du mal einen kleinen schicken Pullover an.
0: Freunde, viel zu warm. Macht's wie Melanie, macht's total schick. Und die schicke Mucke gibt's bei RSA dazu von Frankie Goes to Hollywood.

0: 11 Minuten nach um 6, das war wieder so klar. Wenn es die größte Sammlung an Deko-Kürbissen gibt, dann ist Melanie Mertens begeistert.
1: Klar.
0: Von 50.000 Deko-Kürbisse, die größte sächsische Kürbispyramide, das steht alles in Oskarshausen.
1: Mhm, die beste Jahreszeit des Jahres startet jetzt und der Auftakt, der ist natürlich in Kürbishausen, in Oskarshausen mit Nachbauten von Olympioniken.
2: Also ja, Nachbau, es ist natürlich unseren Ehrenpaten der Ausstellung gewidmet. Das sind unter anderem Francesco Friedrich. Wir haben einen XXL-Bob mit Anschieber aus Kürbissen. Wir haben aber auch den Michael Rösch hier bei uns zur Eröffnung zu Gast. Und es gibt einen XXL-Biathleten. Und da kann man sich sogar selber mit dazustellen und selber mal Biathlon fahren in der Herbstzeit.
0: Und geil. Jens Weißflug ist ja auch mit dabei.
1: Ja, danke Theresa Tamme, die Marketingleiterin von Oskarshausen. Und Freunde, es gibt jede Menge Kürbisfressstände inklusive Kürbis Prosecco. Also macht da gerne hin. Alle Infos findet ihr nochmal auf rsasachsen.de.
0: Lieber Freistaat, wenn ihr eine Veranstaltung plant, nehmt auf jeden Fall Prosecco mit auf die Liste. Da wisst ihr, Melanie Mertens und die Mädels sind auf jeden Fall mit dabei.
1: Kürbis Prosecco, das ist geil. Ich bin am Start.
0: Aber Supertramp und Climby Fischer zum Wachwerden bei RSA. Guten Morgen.

0: RSA, ihr freut euch auf einen absoluten Kulthit zum Wachwerden. Sascha mit If You Believe, ganz gemütlich. Und die Supertramper halten gleich den Daumen raus. Und zwar It's Raining Again, mehr 80er Mucke. Hier bei RSA, 10 Minuten vor 6:30 haben wir's.
1: Schönen guten Morgen. Noemi hat jetzt ein Schulkind daheim.
2: Ja.
1: Und das verlangt Taschengeld.
2: Genau.
1: Was ist da denn überhaupt richtig? Wir haben euch gefragt und Robert aus Chemnitz hat einen sehr guten Tipp.
3: Ich habe damals kurz nach der Wende von meinen Eltern mit der Einschulung pro Woche eine D-Mark Taschengeld bekommen. Mhm. Bedingung war, ich musste Haushaltsbuch führen, also immer eintragen, was ich bekommen habe und wofür ich jetzt ausgegeben habe. So habe ich relativ schnell und gut gelernt, mit meinem Geld zu haushalten, zu sparen oder mir eben mal auch was zu gönnen. Und es war komplett egal, was ich mir davon gekauft habe, ob es eine Gummischnur war irgendwie an der Tankstelle oder eine Zeitung. Aber es musste eben alles eingetragen werden.
0: Das ist großartig, weil ich glaube, da kriegst du relativ ein Verständnis dafür, für Geld einfach.
1: Ja, wie viel was kostet, wofür es Sinn macht, das auszugeben, absolut. Robert, vielleicht müsste ich das auch mal machen mit dem Haushalt.
0: Ja, ist auch hier, falls ihr auch noch einen Tipp habt. 0341 393.

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1: Guten Morgen.
0: Welche Entschuldigung habt ihr heute, dass ihr wirklich sehr, sehr müde seid? Also meine Entschuldigung ist, ich hatte gestern ein Orchester vor der Haustür. Hier ist Star Wars Mucke.
1: Hast ein Ständchen bekommen.
0: Genau, weil ich da Freunde bin. Nee, die spielen immer wieder mal bei uns im Schulhof in der Nähe und ich hatte das schon wieder vergessen und das war so schön, das war so laut vor allem, dass ich nicht schlafen konnte. Ich habe mir dann irgendwann wieder eine Hose angezogen und einen Pulli und habe mich rausgestellt und mir das angeguckt und es war großartig.
1: Naja. Da stand es auf dem Schulhof. Dann habe ich mir irgendwann wieder einen Pulli angezogen und bin ins Bett gegangen.
0: Ja, weil sie Oma wieder aus dem Plan mäßig die Nacht zum Tag gemacht hat, weil das Leben was anderes mit euch vorhatte. Wir kriegen uns schon alle wach. Und mehr 80er-Mucke bei RSA.
1: Also Neumi ist der komische Mensch, der nachts abends auf Schulhöfen rumläuft.
0: Du bist blöde.
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1: Um 6.30 Uhr, ich bin Philipp Rösler. VW steckt nach wie vor in einer Krise und setzt weiter den Rotstift an. Der Aufsichtsrat hat jetzt die Sparpläne beschlossen. In den nächsten Jahren sollen weitere 50.000 Jobs weltweit gestrichen werden. Wie es mit den Werken Emden, Zwickau, Hannover und Neckarsulm weitergeht, ist noch unklar. Die Stromnetze sollen nach den Anschlägen auf Umspannwerke in Brandenburg und NRW besser geschützt werden. Dafür macht sich das Wirtschaftsministerium stark, berichtet das RND. Das Ministerium und die Bundesnetzagentur suchen nach Schwachstellen im Stromsystem, um Ausfälle schneller beheben zu können. Die Pläne für die neue Carola-Brücke kommen voran. Der Stadtrat hat sich jetzt auf den Lieblingsentwurf der Dresdner festgelegt. Als nächstes soll die Brückenplanung im Detail abgeschlossen werden. In gut 5 Jahren soll die neue Carola-Brücke dann stehen. Chemnitz baut seine Zusammenarbeit mit der taiwanesischen Region Kaohsiung aus. Das wurde auf der Chipmesse in Taipeh vereinbart. Unternehmen, Forschung und Technologie sollen enger vernetzt werden. Chemnitz hofft auf neue Projekte und Investitionen in der Halbleiterbranche. 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
2: 7:03, der RSA-Verkehrsreport mit ganz lieb gemeinten Grüßen auf die A14 an den liegen gebliebenen Brummi samt Fahrer. Leipzig Richtung Nossen bei Leisnig, hier defekter LKW. Durchhalten, Freunde, und wenn ihr was habt, dann geht's gerne an uns weiter, kostenfrei. 0800 0815 200. Gute Fahrt.
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4: Das Wetter im Freistaat. Seid bitte schlauer als ich und zieht euch was Luftiges an. Es werden nämlich heute wieder bis zu 27 Grad. Dazu gibt es auch Sonne, vor allem im Morgen. Dann kommen dichtere Wolken dazu und tagsüber ist es zwar meistens trocken, es gibt ein paar einzelne Schauer und am Abend kommt dann von der Region Leipzig und der Muskauer Heide auch ordentliche Schauer runter, stellenweise dann auch mal ein kleines Gewitter.
2: Hatte gestern auch nicht richtig zugehört, bin auch viel zu warm angezogen. Entschuldigung bitte.
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2: Die Rache kam schon. Ich glaube, ich bin jetzt in dem Alter, wo ich anscheinend weggammel. Ich mache das Fenster auf, um mal zu lüften. Zack, landet eine Motte auf mir. Was ist denn da los?
4: Naja, ein paar Felder bei den Löchern im T-Shirt dann auch nicht mehr auf, ne?
2: Das stimmt.
4: Es bleibt auf jeden Fall tierisch hier bei RSA. Warum eure Vierbeiner mehrfach täglich mit euch Augenkontakt brauchen.
2: Ja.
4: Das hört ihr gleich 6:40 Uhr hier bei RSA.
2: So, Paul McCartney und Sissy Kerr.

0: Wenn Hunde ihr Geschäft machen, schauen sie uns ganz tief in die Augen. Und das hat einen richtig guten Grund.
1: Schau mir in die Augen, Kleines.
2: Larissa Butterbacher hier. Der Klugschiss am Morgen ist euer schnelles Wissen für unterwegs. Gibt's jetzt hier wieder von Neumi.
0: Ja, beim Gassi gehen. Warum schauen Hunde ihr Herrchen immer ganz konzentriert an, wenn die ihr Geschäft machen? Na, weil die da in einer Situation sind, wo sie wehrlos sind. Und wir stehen sozusagen für sie Schmiere.
2: Oh.
0: Hunde checken ganz genau unseren Blick, unsere Körperhaltung. Sind wir entspannt, ist alles gut. Sind wir aber angespannt. Dann machen sie ihr Geschäft auch schneller, weil sie Gefahr vermuten. Weil in der freien Wildbahn würde so ein Toilettengang halt ihn voll verwundbar machen. Und das ist Teil einer evolutionären Überlebenstechnik, was bis heute geblieben ist.
2: Ich bin irgendwie gerade richtig fasziniert. Auf der einen Seite finde ich sehr süß, dass die sagen so, ja, du bist meine auserwählte Person, bitte pass auf mich auf. Auf der anderen Seite denke ich mir so, ja, das ist auch wirklich ein sehr vulnerabler Moment. Also ich verstehe es. Neun Klugschuss von Neuwi gibt es hier täglich bei RSA. 6:40 Uhr und 8:40 Uhr.

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0: Guten Morgen, Freistaat.
2: Schönen guten Morgen.
0: Dritte Runde. Auch diesmal könnt ihr wieder mit eurem Lieblingshit 2000 Euro Preisgeld absahen. Ist ganz einfach. Ihr sucht euch einen großen Hit aus. Aus den 80ern, aus den 90ern. Euer liebstes Lied. Macht eine ganz eigene Version daraus und schickt es zur RSA rüber.
2: Ihr könnt das alleine machen. Ihr könnt das in der Band machen. Ihr könnt es aber auch komplett instrumental machen. Mitgemacht hat auch schon Björn Martins aus Gausicht.

0: ich finde deine Version von Juliet von Robin Gibbs so geil, weil es klingt einfach wie Tom Petty. Und ich liebe Tom Petty.
1: Ist großartig. Alles gemischt. Ja, das finde ich gut. Das ist wirklich eine ganz eigene Version. Lieber Björn, du bist mit dabei. Du bist im Rennen und damit auch bei unserer Jury-Auswahl am Start.
0: Und jetzt seid ihr dran. Übers Wochenende, macht's gleich klar. Welchen Kulthit wolltet ihr schon immer mal auf eure Art singen oder spielen? Nehmt eure Version auf. Das könnt ihr auch ganz alleine ins Handy reinsingen. Als MP3 ladet das rüber auf rsr-sachsen.de und mit ein bisschen Glück holt ihr euch die 2000 Euro.
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0: Wir haben es jetzt 8 Minuten vor um 7 Uhr und wenn ihr euch denkt, oh, lasst diesen Freitag schnell vorbeigehen, hier ist das passende musikalische Stoßgebet dazu. Like a Prayer bei RSA.

0: Na, das wird die Pendler freuen. Die neue Carola-Brücke bekommt 4 Autospuren. Ach. Und damit guten Morgen hier bei RSA. Es ist kurz vorm 7.
1: Guten Morgen.
0: Der Dresdner Stadtrat hat gestern die Entscheidung über den Wiederaufbau der eingestürzten Carola-Brücke getroffen. Und es wird jetzt die beliebteste Idee aus dem Bürgervotum.
1: Was mir persönlich richtig gut gefällt, sind die 10 Stadtbalkone auf der neuen Brücke. So kleine Aussichtsplattformen mit Blick auf die Altstadt, das Königsufer und auf die Elbwiesen kannst du auch gucken.
0: Ja, Elbflorenz par excellence. Also wenn das Ding dann irgendwann mal gebaut ist und ihr mitten im Pendlerverkehr denkt, wer hält denn da an?
1: Das wäre
0: die Mertens, die genießt die Aussicht.
1: Einfach mal ein bisschen Tempo rausnehmen.
0: Ja, klar. Freunde, wir genießen jetzt Kultes die Laune machen. Desireless, Bonnie M, Pet Shop Boys, das und mehr nach 7 bei RSA.
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1: Um 7 Uhr, ich bin Philipp Rösler. Lange wurde diskutiert, jetzt hat der VW-Aufsichtsrat den Sparplänen beim Autobauer zugestimmt. Weltweit sollen weitere 50.000 Stellen gestrichen werden. Die Werke in Emden, Zwickau, Hannover und Neckarsulm stehen weiter auf der Kippe. Dort könnte die Produktion bis Mitte der 2030er Jahre auslaufen. Es gibt wohl die nächste Sabotageattacke aufs deutsche Energienetz an einem Umspannwerk in Dormagen. In NRW hat laut Polizei jemand versucht, einen Kurzschluss auszulösen. Insgesamt gab es dieses Jahr über 160 mutmaßliche Sabotageakte, zeigen BKA-Zahlen, über die die Süddeutsche Zeitung berichtet. Hanna Messerschmidt.
2: Einerseits geht es um Angriffe auf die Stromversorgung, wie es diese Woche mit selbstgebauten Raketen in Brandenburg und NRW, aber auch zum Beispiel das Ausspionieren kritischer Infrastruktur. 24 Ermittlungsverfahren wegen Spionage wurden bisher eingeleitet. Vorfälle mit Drohnen werden extra gezählt. Bis Ende August waren es fast 750 verdächtige Sichtungen.
1: Der Hotel- und Gaststättenverband DIHOGA hat für Azubis in Sachsen jetzt einen digitalen Ausbildungsbegleiter rausgebracht. Er hilft zum Beispiel mit Lernvideos, E-Books und Übungen in 20 Sprachen. DIHOGA-Geschäftsführer Axel Klein sagte uns.
3: Das haben wir so oft, dass die Jugendlichen in der Praxis sehr gut sind, aber eben bei der Theorie hapert es daneben. Und weil wir wissen, die Sprache ist das Thema und da wollen wir die Brücke bauen für alle Lehrlinge, die wir haben und für besonders jetzt nochmal auch in mehreren Sprachen.
1: Im Landkreis Görlitz ermittelt die Polizei wegen einer ungewöhnlichen Explosion. In einem Wald bei Groß-Schönau ist ein Kühlschrank gesprengt worden. Dort fand die Polizei auch Blutspritzer. Eine Nachfrage bei umliegenden Krankenhäusern ergab, dass ein 29-Jähriger bei der Explosion schwer verletzt wurde. 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
4: Der RSA-Verkehrssupport mit einem Blitzer in Leipzig hat sorry gemeldet. Und zwar in Leipzig wird geblitzt am Sportforum stadtauswärts. Und er wünscht uns allen einen cremigen Tag. Wünscht man dir auch, mein Freund. Ihr habt auch was? Gibt's gern durch. 0800 0815 200.
5: Das Wetter im Freistaat ist nicht ganz so cremig. Wir haben hier eine gute Mischung aus Sonne und Wolken, einen ordentlichen Wind. Und später gibt es dann auch noch vereinzelt ein paar Schauer. Gegen Abend wird es dann ein bisschen mehr. Da kommen dann von der Region Leipzig und der Muskauer Heide richtige Regenschauer platzartig runter. Und ja, da gibt es dann auch ein paar kleine Gewitter. Das Ganze bei Temperaturen heute zwischen 24 und 27 Grad.
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4: Ja, hallo Sachsen.
6: Schönen guten Morgen.
7: Guten Tag. Sie können uns sicher sagen, wo man hier etwas zu essen bekommt.
4: Absolut. Und vor allem, wo Kjeld, Benny und Egon für euch am Wochenende in Höchstform auflaufen. 7.10 Uhr bei RSA.
5: Mächtig gewaltig, Egon.
4: Ja, genau.
5: So, jetzt machen wir hier erstmal einen absoluten Turbostart ins Wochenende rein. Mit Always I'm a Mind von den Pet Shop Boys. Erasure haben wir und mehr 80er Sound von Desiree Less jetzt. Voyage, Voyage. Hier bei euren RSA-Muntermachern.
4: Und

0: 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Wir haben die Infos.
1: Die Aktion startet um 12.23 Uhr. Präzis.
0: Genau.
2: Alles rund um die Olsenbande erlebt ihr hier beim Olsenbandentag in Frankenberg.
0: Ja, also am Wochenende hin da.
3: Das Welttheater Frankenberg lädt zum 5. Olsenbandentag ein. Wir eröffnen 13.30 Uhr mit einer Kurzfilmparade. 15 Uhr lassen wir den Film Nummer 8, die Olsenbande Sie Rot, über die Leinwand flimmern.
0: Geil.
3: 16.30 Uhr gibt es eine Olsenbanden-Performance vom Karnevalsverein Frankenberg. Und um 19 Uhr ein Konzert mit Börge, besser gesagt mit der Band Holzel und Wittrock. Wir freuen uns auf euch.
0: Freunde, das klingt fantastisch. Mhm. Ich würde ein Cameo kommen, und zwar als Dynamitari.
2: Danke erstmal Burkhard Werner, der zweite Vorsitzende vom Welttheater. Da findet der ganze Spaß übrigens auch statt. Und zwischen diesen einzelnen Punkten, da ist auch natürlich noch jede Menge Programm, könnt ihr nochmal ganz entspannt nachlesen, inklusive der einzelnen Uhrzeiten auf rsasachsen.de.
0: Jetzt machen wir Derbische Maut, Never Let Me Down Again. Bonnie M. und ihr hört schon die Pet Shop Boys covern Elvis. Nee, das stimmt nicht. Bei Elvis war es auch ein Cover.
2: Die covern das Cover des Covers.
0: Hier bei RSA.

0: Bam. 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
0: So, jetzt drehen wir eine Runde mit unseren liebsten Darker und Depeche Mode von 87. Zeitlosester Sound ever zu Never Let Me Down Again. Maximale Kulthit-Power, natürlich bei euren ersten wunderbaren Heilen.

0: gehöre jetzt zum erlauchten Kreis.
1: Oh.
0: Kennt ihr das auch? Wenn euch die Obrigkeit einfach nur wohlwissend zunickt? Ich wurde heute im Zug nicht kontrolliert.
1: Oh.
0: Hier ist er,
1: also, du hast es geschafft, du bist einer von den besseren Menschen.
0: Ich fahre ja manchmal mit der Eisenbahn ins Funkhaus und heute Morgen der Moment Fahrscheinkontrolle und ich wurde nur wohlwollend abgenickt. Man kennt sich ja, da muss man keine Karte rausholen. Also da fühlst du dich schon geil.
1: Ja, da bist du einfach was Besseres. Du bist ein anderer Mensch. Oh, dass du dich noch mit mir abgibst.
0: Ja.
1: Oh, Freunde, wir machen gleich Durant. Wir machen Shania Twain und Alphaville. Ja, ist auch noch mit am Start. Mehr Mucke aus den 80ern. 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Ihr bist hier nach 7:30 bei
0: Bis zu dem sehr realen Moment, wenn die Bahn wieder eine Stunde zu spät ist, du zu keinem Termin wirklich kommst und alles kacke ist.
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15: Um 7.30 Uhr. Ich bin Philipp Rösler. Lange wurde diskutiert, jetzt hat der VW-Aufsichtsrat den Sparplänen beim Autobauer zugestimmt. Weltweit sollen weitere 50.000 Stellen gestrichen werden. Die Werke in Emden, Zwickau, Hannover und Neckarsulm stehen weiter auf der Kippe. Dort könnte die Produktion bis Mitte der 2030er Jahre auslaufen. Es gibt wohl die nächste Sabotageattacke aufs deutsche Energienetz. An einem Umspannwerk in Dormagen in NRW hat laut Polizei jemand versucht, einen Kurzschluss auszulösen. Insgesamt gab es dieses Jahr über 160 mutmaßliche Sabotageakte, zeigen BKA-Zahlen, über die die Süddeutsche Zeitung berichtet. Chemnitz baut seine Zusammenarbeit mit der taiwanesischen Region Kaohsiung aus. Das wurde auf der Chipmesse in Taipeh vereinbart. Unternehmen, Forschung und Technologie sollen enger vernetzt werden. Chemnitz hofft auf neue Projekte und Investitionen in der Halbleiterbranche. Die Pläne für die neue Carola-Brücke kommen voran. Der Stadtrat hat sich jetzt auf den Lieblingsentwurf der Dresdner festgelegt. Als nächstes soll die Brückenplanung im Detail abgeschlossen werden. In gut 5 Jahren soll die neue Carola-Brücke dann stehen. 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
2: 7.31 Uhr, der RSA-Verkehrsreport. Auf der A14 Leipzig-Nossen bei Leisnig hier ein defekter LKW. Außerdem ein totes Reh auf der Autobahn 72, und zwar Chemnitz-Zwickau in der Auffahrt Stolberg-West. Freunde, hier bitte Obacht.
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3: Das Wetter im Freistaat. Heute sind Temperaturen zwischen 24 und 27 Grad drin. Es ist auch jetzt im Morgen schon ordentlich mild, auch wenn es, sehr bedeckt ist. Die Sonne, die kommt später ein bisschen raus. Trotzdem überwiegen später die Wolken, und dann gibt es auch hier und da kleine Schauerchen. Richtung Abend kommt dann von der Region Leipzig und Huskauer Heide noch mehr Regen dazu. Dann stellenweise auch mit dem Gewitter. Und Neumi guckt schon,
2: weil
3: wie das Gewitter.
2: Wie das so schwül. Gestern schon.
3: Das Schwüle ist nicht gut, aber der Regen ist schön. Ich freue mich.
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2: Und versuchen wir das bei dir auch anzunehmen. Freunde, Sachsen, was macht denn ihr am Wochenende?
3: Ich mache ja hier mein Großstadtfangspielen für Erwachsene.
2: Ach so, dieses Manhunt mit genau. Freunden durch die Großstadt. Mhm. Ja, geil.
3: Ja.
2: Habt ihr vielleicht für mich noch einen Platz? Ich muss nämlich Hecke schneiden und den Kompost umschichten, und ich habe so einen Bock. Viele Grüße an alle, die auch immer einen Körper in die Aufgaben machen, die fertig werden müssen, damit es euch gleich heute leichter von der Hand geht. Haben wir Kult jetzt, die Spaß machen. Am Shania Twin mit Kashing und Alpha Beyond schon Dance With Me. Fetter Sound aus den 80ern.

0: Ka-ching.
1: Melanie nennt es gemütliches Einkuscheln und ich nenne es seit 5 Tagen keine Sonne gesehen und Vitamin D auf Minusniveau.
0: Ach, jetzt übertreib mal nicht.
1: RSA 7.39 Uhr. Am Montag sollen nochmal 27 Grad werden und unsere Frage ist, Sommer verlängern oder Herbst eröffnen?
2: Moin, hier ist der Dieter. Ich wollte auch mal meinen Senf dazugeben.
1: Na Dieter, schieß los.
2: Also ich schließe mich der Melanie an.
0: Ja.
2: Okay. Der Herbst, der muss kommen.
1: Warum?
2: Der Sommer war viel zu heiß, schlaflose Nächte. Bin im LKW unterwegs und da ist es natürlich richtig unangenehm, wenn man nicht schlafen kann.
1: Ja, ja, das ist die absolute Endhölle.
2: Weil, wie gesagt, ich stand wie man da, die gibt dann auch irgendwann Geist ab.
1: Das können wir absolut nachvollziehen. Also, wir locken einmal mehr ein Team Herbst, ja?
2: Jawohl. Auf jeden Fall.
1: Und dir wünsche ich mal allzeit gute Fahrt und nicht mehr so heiße Temperaturen.
2: Und ich wünsche euch eine schöne Sendung. Macht weiter so, ihr seid spitze.
0: Ach, danke, mein Lieber.
1: Freunde, wie seht ihr es? 0341 3937 4 mal die 8 bei RSA. Jetzt Patrick Hörner, das Laura Bunnigan und Duran Duran.

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0: Machen wir doch gleich mit geiler Mucke weiter hier bei RSA. Guten Morgen, Freistaat. Self-Control von Laura Branigan ist auch ein Cover und das hier ist das Original.
1: Nach so einem Chillen, Relaxen und das andere ist Party.
0: Und das Dance-Musik, genau. Das hier ist das italienische Original von Raff. Und jetzt wird's ganz verrückt. Das Cover von Laura Branigan, das kam nur ein paar Tage später in die Charts. Beide Songs haben sich um Platz 1 in der Hitparade gebettelt. Und das war, also das gab's nur ein ähnliches Mal. Einmalige Kiste 1984, das ein und dasselbe Lied, Hitparade Platz 1, Platz 2.
1: Das muss man erstmal schaffen.
0: Ja.
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0: So, lass mal unserem deutschen Tennisass Alexander Zverev jetzt die Daumen drücken. Hier ist RSA. Der spielt nämlich jetzt gerade in diesem Moment um den Einzug in Richtung zweiter Grand Slam-Titel in diesem Jahr. Ja! Und da gerade in dem Moment passiert US Open. Die spielen jetzt schon seit fast 6 Stunden und es ist immer noch nicht entschieden. Im 5. Satz hat er jetzt wieder ausgeglichen. Da steht es jetzt im Prinzip 2-2. Also da ist alles noch möglich.
1: Damit psychischer Horror, psychische Folterung nicht hier am Freitag bei euch noch Einzug erhält, machen wir jetzt erstmal einen richtig guten Start rein mit Bananarama, Venus, Michael Jackson, They Don't Care About Us, ja, und die Koryphäe des Eurodisco, Fancy, ist auch noch mit dabei. Flames of Love machen wir hier nach 8. Mehr Mucke aus den 80ern. Cool, dass die Spaß machen.
0: Ich muss jetzt mal meinen Kopf hier weg vom Tennis. RSA, yo, guten Morgen.
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1: Um 8 Uhr, ich bin Philipp Rösler. Weltweit will VW in den kommenden Jahren weitere 50.000 Jobs streichen. Der Aufsichtsrat hat am Abend den Sparplänen zugestimmt. Von VW heißt es, in Europa werden im Moment zu viele Autos gebaut. Deshalb ist die Zukunft der Werke in Emden, Hannover, Zwickau und Neckarsulm noch unklar. Die Standorte könnten ab 2031 geschlossen werden. VW schaut aber noch nach anderen Verwendungsmöglichkeiten für die Werke. Es gibt den nächsten Fall von möglicher Sabotage in Deutschland, in Dormagen. In NRW hat jemand versucht, an einem Umspannwerk einen Kurzschluss auszulösen. Laut RND wollen Wirtschaftsministerium und Bundesnetzagentur die Stromnetze jetzt besser schützen. Sie suchen gezielt nach Schwachstellen. Der finale Entwurf für die neue Carola-Brücke in Dresden steht fest. Der Stadtrat hat sich für das Brückendesign entschieden, das sich beim Bürgervoting durchgesetzt hatte. Philipp Nützig berichtet.
2: Ja, insgesamt lagen 4 Konzepte auf dem Tisch, auch die der Expertengruppe und aus dem Begleitgremium. Ob der Gewinnerentwurf letztendlich genauso umgesetzt wird, lässt sich aber nicht sagen. Der Stadtrat kann sich immer noch für Veränderungen aussprechen. So oder so weicht der Neubau wohl deutlich von der alten Brücke ab und soll vor allem sicherer werden. Im Mai 2028 ist der Baustart angesetzt. 2031 soll die neue Carola-Brücke dann stehen.
1: Der Hotel- und Gaststättenverband DEHOGA hat für Azubis in Sachsen jetzt einen digitalen Ausbildungsbegleiter rausgebracht. Er hilft zum Beispiel mit Lernvideos, E-Books und Übungen in 20 Sprachen. Ziel ist, dass möglichst viele junge Leute ihre Ausbildung in der Gastrobranche erfolgreich beenden. 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
3: 2 Minuten nach um 8, der RSA-Verkehrsreport. In Hebersdorf gibt es Behinderungen nach einem Unfall. Hier ist die alte Hauptstraße gesperrt zwischen der Ebereschenstraße und dem Ortsausgang in Hebersdorf. Ansonsten haben wir Blitzer und zwar in Leipzig am Sportforum hier stadtauswärts und Maximilianallee an der Tankstelle. Habt ihr auch was? Gibt's gern durch, kostenfrei an uns 0800 0815 200.
4: Das Wetter im Freistaat. Heute sind Temperaturen zwischen 24 und 27 Grad drin.
3: Was?
4: Man merkt auch jetzt schon irgendwie so eine kleine leichte Schwüle hier am Morgen. Es sind auch schon voll viele Wolken unterwegs. Die meiste Zeit bleibt es aber trocken. Es gibt im Laufe des Nachmittags vereinzelt ein paar kleine Schauer. Und gegen Abend dann von der Region Leipzig und der Muskauer Heide ein bisschen mehr Regen. Da ist dann auch ein bisschen Gewitter mit dabei.
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4: Ich wünsche euch einen voll schönen Freitag.
3: Guten Morgen, Freistaat, hallo.
4: Wo Olympioniken, Kürbisrisotto und eine richtig gute Zeit zusammenkommen, das hat er gleich hier bei RSA, die besten Veranstaltungstipps bei euch in der Nähe. Geht's wie immer freitags hier bei uns, gleich 8.10 Uhr wird's orange.
3: Und was für eine Playlist. The Cure, Friday I'm in Love, Fancy, Bananarama, Michael Jackson und ihr hört schon die gigantischen 80er-Rocker von Queen. Das Radio Gaga. Hier sind auch erste Montag.
4: Hier ist auch Radio Gaga.
3: Da hast du ja immer voll gesagt. Da hatte ich wahrscheinlich schon den Freudschen in Richtung Glühwein. So, hier bei diesem Herbstwetter und kaum kann ich mehr reden. Neumi und Melanie, Tag.
4: Morgen.

0: Das war wieder so klar. Wenn es Deko-Kürbisse gibt, ist Melanie Mertens am Start. Und wenn es 50.000 Deko-Kürbisse gibt, na aber dann holla die Waldfee.
1: Und Essenskürbisse nicht
0: hier
1: vergessen.
0: 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Es ist 8.13 Uhr.
1: Hi. Schönen guten Morgen. Die beste Jahreszeit des Jahres startet jetzt. Und den Auftakt, den übernimmt natürlich Kürbishausen in Oskarshausen. Na klar. Und da gibt es sogar Nachbauten von Olympioniken.
2: Also ja, Nachbau, es ist natürlich unseren Ehrenpaten der Ausstellung gewidmet. Das sind unter anderem Francesco Friedrich. Wir haben einen XXL-Bob mit Anschieber aus Kürbissen. Wir haben aber auch den Michael Rösch hier bei uns zur Eröffnung zu Gast. Und es gibt einen XXL-Biathleten. Und da kann man sich sogar selber mit dazustellen und selber mal Biathlon fahren in der Herbstzeit.
0: Aber das Bild von Jens Weißburg, den haben sie auch nachgebildet. Das ist schon geil, was die aus Kürbissen alles bauen können.
1: Danke, Theresa Tammel, Marketingleiterin in Oskarshausen. Und vor allem, Freunde, es gibt jede Menge Kürbisfressstände inklusive Kürbis Prosecco.
0: Ja klar, Prosecco. Melanie Mertens.
1: Prost!
0: 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Jetzt drehen wir eine Runde mit Hello und Bananarama aus den 80ern.

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1: Und fürs perfekte Freitagsgefühl gibt's The Cure mit Friday I'm in Love, wobei wir ja jeden Tag hier in Love sind. Ne? Fancy gibt's noch davor mit mehr Mucke aus den 80ern. Flames of Love machen wir jetzt hier bei RSA. 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

0: So, einen wunderschönen guten Morgen hier bei RSA. Gute Nachrichten aus dem Tennis. Alexander Zverev, unser deutscher Sandplatz-King, ist eine Runde weiter bei den US Open.
1: Hey.
0: Er hat sich gerade im nächsten Fünfsatz-Krimi durchgesetzt, liegt gut auf Kurs in Sachen zweiter Grand-Slam-Titel in diesem Jahr. Muss man sich mal überlegen. Die haben gerade 6 Stunden Tennis am Stück gespielt.
1: Boah, das ist so irre.
0: Hätte ich ja keinen Bock.
1: Damit ihr heute auch alle Bälle übers Netz bekommt, unterstützt euch RSA dabei mit den Kult-Hits, die Spaß machen. Rockset haben wir für euch, Sleeping in My Car. Ja, richtig guten 80er Sound von Gazebo. Und Secret Service, die heizen uns hier richtig ein. Ja. 10 o'clock Postman gibt's hier alles nach 8:30. Mehr Mucke aus den 80ern. Kult-Hits, die Spaß machen, natürlich hier bei RSA.
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1: Um 8.30 Uhr, ich bin Philipp Rösler. Es gibt den nächsten Fall von möglicher Sabotage in Deutschland, in Dormagen. In NRW hat jemand versucht, an einem Umspannwerk einen Kurzschluss auszulösen. Laut RND wollen Wirtschaftsministerium und Bundesnetzagentur die Stromnetze jetzt besser schützen. Sie suchen gezielt nach Schwachstellen. VW steckt nach wie vor in einer Krise und setzt weiter den Rotstift an. Der Aufsichtsrat hat jetzt die Sparpläne beschlossen. In den nächsten Jahren sollen weitere 50.000 Jobs weltweit gestrichen werden. Wie es mit den Werken Emden, Zwickau, Hannover und Neckarsulm weitergeht, ist noch unklar. In einem Haus im Chemnitzer Lutherviertel hat es am Abend eine Explosion und einen Brand gegeben. Zur Ursache kann die Polizei noch nichts sagen, auch nicht, ob jemand verletzt wurde. Die meisten Bewohner konnten das Haus offenbar allein verlassen, dürfen aber erstmal nicht in ihre Wohnungen zurück. Der finale Entwurf für die neue Carola-Brücke in Dresden steht. Der Stadtrat hat sich für das Brückendesign entschieden, das sich beim Bürgervoting durchgesetzt hatte. Wenn alles klappt, soll der Neubau 2031 fertig werden. 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
2: Der RSA-Verkehrsreport, es ist 8.32 Uhr. Wir haben Blitzer in Langebrück auf der Dresdner Straße in beide Richtungen. In Chemnitz blitzen sie mal wieder in der Markusdorfer Straße in Richtung der Stolberger und in Olbersdorf wird geblitzt Jonsdorfer Straße beidseitig. Habt ihr auch was? Dann gibt's gerne an die andere Warte über uns. Nummer ist natürlich kostenfrei. 0800 0815 200.
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3: Das Wetter im Freistaat. Sonne und Wolken wechseln sich heute immer mal wieder ab. Tagsüber ist es meistens trocken. Es gibt hier und da ein paar einzelne Schauer. Ja, nicht, dass ich hier wieder angemacht werde dafür, dass es dann doch geregnet hat. Gegen Abend kommt dann von der Region Leipzig und Muskauer Heide noch ein bisschen mehr Regen dazu. Hier gibt es dann auch stellenweise ein Gewitter. Das Ganze bei Maximalwerten heute zwischen 24 und 27 Grad.
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2: Also ich glaube, ich bin jetzt so alt, dass ich auf der Stelle weggammel. Mhm. Ich hatte vorhin schon eine Motte am Arm. Die Viecher, die kommen jetzt wieder rein.
3: Naja, die eine Motte mehr oder weniger macht das auch nicht mehr fett, ne? Es bleibt ihr tierisch bei RSA. Warum nämlich euer Vierbeiner mehrfach täglich mit euch Augenkontakt braucht, das hört ihr gleich hier. 8.40 Uhr bei RSA, Neumies Klugschiss.
2: Aber endlich bin ich mal wieder zum Anbeißen.

0: Wenn Hunde ihr Geschäft machen, schauen sie uns ganz tief in die Augen. Und das hat einen richtig guten Grund.
1: Schau mir in die Augen, Kleines. Larissa Wutterbacher hier. Der Klugschiss am Morgen ist euer schnelles Wissen für unterwegs. Gibt's jetzt hier wieder von Neumi.
0: Ja, beim Gassigehen. Warum schauen Hunde ihr Herrchen immer ganz konzentriert an, wenn die ihr Geschäft machen? Na, weil die da in einer Situation sind, wo sie wehrlos sind. Und wir stehen sozusagen für sie Schmiere.
1: Oh.
0: Hunde checken ganz genau unseren Blick, unsere Körperhaltung. Sind wir entspannt, ist alles gut. Sind wir aber angespannt, dann machen sie ihr Geschäft auch schneller, weil sie Gefahr vermuten. Weil in der freien Wildbahn würde so ein Toilettengang halt ihn voll verwundbar machen. Und das ist Teil einer evolutionären Überlebenstechnik, was bis heute geblieben ist.
1: Ich bin irgendwie gerade richtig fasziniert. Auf der einen Seite finde ich sehr süß, dass die sagen so, ja, du bist meine auserwählte Person, bitte pass auf mich auf. Auf der anderen Seite denke ich mir so, ja, das ist auch wirklich ein sehr vulnerabler Moment. Also ich verstehe es. Neun Klugschuss von Neumi gibt's hier täglich bei RSA 46 und 48.

0: Oh, jetzt bin ich ja total gespannt, ob ihr diesen Welthit hier erkennt. Es ist RSA 8.49 Uhr. Spitz die Lauscher. Ich muss sagen, lieber Lutz aus Heidenau, was für ein gigantisches Cover auf dem Saxophon. 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
0: Da ich sehr unmusikalisch bin wie alle anderen, Freunde, holt die Blockflöte wieder vom Dachboden.

0: Das ist schön, Dresden, dass man sich für die Variante mit den 4 Autospuren entschieden hat. Das freut die Pendler. Hier ist RSA, der Dresdner Stadtrat hat es gestern durchgewunken, und zwar eingestürzte Carola-Brücke, der Neubau. Es wurde sich jetzt entschieden, und zwar für die Variante, die die Bürger haben wollen. Sehr gut.
1: Was mir da richtig gut gefällt, sind die 10 Stadtbalkone. Komplett entlang an der Brücke sind so 10 kleine Aussichtsplattformen.
0: Wo du so gucken kannst, ne?
1: Ja, da kannst du halt richtig gut auf die Altstadt gucken, auf das Königsufer und die Elbwiesen.
0: Ja, Freunde.
1: Da wird gegeiert.
0: Wenn die Brücke fertig ist im Pendlerverkehr und ihr euch wundert, wer da gerade anhält, um die Aussicht zu genießen.
1: Das bin ich.
0: Ja.
1: Und ich stehe dazu.
0: Und wir alle so. Hey. what's up? Fragen die Furner Blondes nach um 9 hier bei RSA. Na, mir Melanie. Tag.
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11: Um 9 Uhr. Ich bin Philipp Rösler. VW steckt nach wie vor in einer schweren Krise und setzt deshalb weiter den Rotstift an. Am Abend hat der Aufsichtsrat die Sparpläne des Vorstands beschlossen. Tom Husse, was bedeutet das denn konkret?
12: Also weltweit sollen in den nächsten Jahren weitere 50.000 Stellen bei VW gestrichen werden. In Europa werden im Moment außerdem zu viele Autos gebaut, so der Konzern. Deshalb steht die Zukunft der Werke in Emden, Zwickau, Hannover und Neckarsulm weiter auf der Kippe. Dort könnte die Produktion bis Mitte der 2030er auslaufen. Beschlossen ist da aber noch nichts. Im Moment werden andere Verwendungsmöglichkeiten für die Standorte ausgelotet, heißt es von VW.
11: Es gibt wohl die nächste Sabotageattacke aufs deutsche Energienetz. An einem Umspannwerk in Dormagen in NRW hat laut Polizei jemand versucht, einen Kurzschluss auszulösen. Insgesamt gab es dieses Jahr über 160 mutmaßliche Sabotageakte, zeigen BKA-Zahlen, über die die Süddeutsche Zeitung berichtet. Azubis in der Gastronomie in Sachsen werden jetzt noch besser unterstützt. Dafür geht ein neues Tool an den Start, ein digitaler Ausbildungsbegleiter. Mit dem bietet der Hotel- und Gaststättenverband Lernmaterial in 20 Sprachen an, zum Beispiel für die Prüfungsvorbereitung. Axel Klein vom DIHOGA sagte uns.
13: Wir wollen natürlich möglichst wenige Abbrüche haben. So 10% sind es, wo immer das ist uns noch zu viel. Wir wollen die Auszubildenden begleiten. Und deswegen haben wir dieses digitale Tool entwickelt, das natürlich in der Zeit wie heute bei dem hohen auch Ausländeranteil, den wir haben, auch mehrsprachig ist.
11: In einem Haus im Chemnitzer Lutherviertel hat es eine Explosion gegeben. Ein 37-jähriger Mieter soll dafür verantwortlich sein. Er wurde festgenommen. Den anderen Hausbewohnern ist nichts passiert. Sie können aber nicht in ihre Wohnungen zurück, weil sich ein Statiker erstmal die Schäden angucken muss. 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
0: 2 Minuten nach um 9, der RSA-Verkehrsreport. Es gibt Behinderungen an der Bahnschranke in Eilenburg-Sprottauer Landstraße zwischen Rosa-Luxemburg-Straße und der Eilenburger Landstraße. Hier ist die Bahnschranke defekt. Außerdem Blitzer in Chemnitz auf der Markhausdorfer Richtung Stolberger, Heidenau und Blitzer Hauptstraße Richtung Pirna und in Wiesa wird geblitzt hier am Bahnhof. Habt ihr auch was? Gibt's gern weiter an die anderen. Über uns, kostenfrei natürlich, 0800 0815 200 und dann mogeln wir uns alle gut durch diesen Freitag.
1: Das machen wir. Das Wetter im Freistaat. Heute sind Temperaturen zwischen 24 und 27 Grad drin. Dazu gibt es auch einen ordentlichen Wind. Also es fühlt sich ein bisschen...
0: Hol die Männer nicht mehr ins Gläuche und Friesenerz raus, du.
1: Kälter. Dann geh ich noch auf den Katamaran. Dazu gibt es ein bisschen Sonne. Die wechseln sich immer mal wieder mit den Wolken ab. Tagsüber sind dann auch ein paar kleine Schauer unterwegs. Gegen Abend kommt dann von der Region Leipzig und Muskauer Heide mehr Regen dazu. Und Obacht, hier gibt es dann auch am Abend Gewitter.
0: So, jetzt wisst auch, was wir heute, vielleicht eine Empfehlung für euch, zur Mittagspause essen können.
1: Fischbrötchen.
0: Auf dem Markt, so ist es.
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0: Hallo Freistaat.
1: Morgen.
0: Üblicherweise sind wir nicht die einzigen Verfressenen.
15: Guten Tag. Sie können uns sicher sagen, wo man hier etwas zu essen bekommt.
0: Freunde, wo ihr am Wochenende Kjeld, Benny und Egon in bester Manier erleben könnt, das hört ihr 9.10 Uhr bei RSA.
1: Mächtig, gewaltig, Egon.
0: Genau.
1: So, jetzt machen wir erstmal einen startenden Körper direkt ins Wochenende rein. Mit den Vornen Blondes. What's up haben wir für euch. Und Sandra, da fällt mir hier fast mein Mikro hier ab.
0: Solange es nicht die Dritten sind, die rausfallen.
1: Mit Maria Magdalena. Ich habe mich gerade richtig erschrocken, weil ich voll gegen das Mikro gekommen bin. Ich bitte um Entschuldigung für dieses unangenehme Geräusch. Mehr Mucke aus den 80ern. 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

0: Freistaat, hier ist RSA. Habt ihr noch Fragen? Wir haben die Infos.
1: Die Aktion startet um 12.23 Uhr. Präzis.
0: Genau.
2: Alles rund um die Olsenbande erlebt ihr hier beim Olsenbandentag in Frankenberg.
0: Ja, also am Wochenende hin da.
3: Das Welttheater Frankenberg lädt zum 5. Olsenbandentag ein. Wir eröffnen 13.30 Uhr mit einer Kurzfilmparade. 15 Uhr lassen wir den Film Nummer 8, die Olsenbande Sirot, über die Leinwand flimmern.
0: Geil.
3: 16.30 Uhr gibt es eine Olsenbanden-Performance vom Karnevalsverein Frankenberg. Und um 19 Uhr ein Konzert mit Börge, besser gesagt mit der Band Holzel und Wittrock. Wir freuen uns auf euch.
0: Freunde, das klingt fantastisch. Mhm. Ich würde Cameo kommen, und zwar als Dynamit-Harry.
2: Danke erstmal Burkhard Werner, der zweite Vorsitzende vom Welttheater. Da findet der ganze Spaß übrigens auch statt. Und zwischen diesen einzelnen Punkten, da ist auch natürlich noch jede Menge Programm, könnt ihr nochmal ganz entspannt nachlesen, inklusive der einzelnen Uhrzeiten auf rsasachsen.de.
0: Jetzt wird euer Freitag Vormittag besser mit Mucke von ABBA, Starship und Talk Talk bei RSA.

0: Freunde, es ist Freitag, es ist RSA. Da werfen sich die Kollegen wieder in die Bresche für euer Wohlbefinden. Mhm. Uwe Heuer, Sittestreuer vom Nachmittag, der macht heute sogar noch mal ein bisschen länger.
1: Ich mache natürlich gerne noch ein bisschen länger heute Abend mit den langen Versionen, unter anderem mit der Rocksteady Crew. Die Extended Version von Hey You. Und es gibt natürlich wie immer was Deutschsprachiges.
2: Oh, sehr geil.
1: Die beste Band der Welt.

0: Einmalige Chance am Wochenende in Chemnitz. Guten Morgen, Freistadt. Hier
1: Schönen
0: ist Freitag. Ihr könnt morgen in Chemnitz ganz viele Sportarten kostenfrei mal ausprobieren. Hm. Wenn ihr morgen noch nichts vorhabt und die Zwerge am Start sind, Sports United heißt das Ganze, gibt's wieder in der Gellertstraße, direkt am Stadion in Chemnitz. Bewegung, Spaß, Gemeinschaft, ab 11 Uhr geht das Ganze los. Also wenn ihr selbst im höheren Alter noch nie in einem Verein gewesen seid, ist es immer der richtige Zeitpunkt dafür.
1: Das stimmt. Vereine sind auch was ganz Feines.

0: Madonna mit diesem unfassbar epischen Song. Wirklich, wenn im Wörterbuch das Wort episch steht, dann ist dahinter Madonna mit The Power of Goodbye. Das könnt ihr wissen.
1: Das ist aus ihrer Rainer-Zeit, wo die sich immer so cool angemalt hat. Das war aber bis um 10 Uhr bei Ersa, also bleibt gern dran.
2: Es geht wieder los.

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10: Hallo, ich bin Daniel Heinz. Immer freitags hört ihr an dieser Stelle, was es Neues gibt in Sachsens Kirchen und Gemeinden. Überraschung für Sachsens Katholiken. Ihr Bischof Heinrich Timmer-Evers ist am Mittwoch vorzeitig zurückgetreten. Papst Leo XIV. Hat das Rücktrittsgesuch des 74-jährigen Bischofs von Dresden-Meißen angenommen. Timmer-Evers begründet den Schritt mit altersbedingt nachlassenden Kräften. Er wolle die Leitung deshalb in jüngere Hände geben. Damit ist der Dresdner Bischofsstuhl ab sofort vakant. Timmer-Evers leitete das Bistum seit 10 Jahren. In seiner Amtszeit fielen unter anderem große Struktur- und Sparprozesse, aber auch sein Einsatz für eine offenere Kirche. Herausforderungen bleiben etwa bei der Missbrauchsaufarbeitung und in der Bistumsverwaltung. Der Dankgottesdienst zu seinem 25-jährigen Bischofsjubiläum morgen in der Dresdner Kathedrale wird nun zugleich zur Verabschiedung. Seinen Ruhestand will Timmer-Evers in Dresden verbringen. Der überraschende Rücktritt von Bischof Heinrich Timmer-Evers hat unterschiedliche Reaktionen ausgelöst. Der Vorsitzende der Deutschen Bischofskonferenz, Heiner Wilmer, spricht von einem großen Verlust. Timmer-Evers habe den Menschen zugehört und ihre Sorgen verstanden. Kritik kommt dagegen unter anderem von der betroffenen Initiative Eckiger Tisch. Sie wirft Timmer-Evers eine unzureichende Aufarbeitung sexualisierter Gewalt vor. Sein Rücktritt sei keine Genugtuung für Betroffene. Sachsens evangelischer Landesbischof Tobias Bilz würdigt besonders die enge ökumenische Zusammenarbeit. Sie sei von Vertrauen und gegenseitiger Wertschätzung geprägt gewesen. Für Timmer-Evers war Ökumene mehr als eine Pflichtaufgabe, so Landesbischof Bilz. Alle News von den Christen in Sachsen aus dieser Woche zum Nachlesen gibt's auf rsa-sachsen.de/lichtblick. Schönen Freitag und ein schönes Wochenende.
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11: Eine Minute nach 9:30 der RSA Verkehrsreport mit Blitzern in Chemnitz, Markersdorfer Straße Richtung Stolberger. In Langebrück wird geblitzt auf der Dresdner beidseitig und in Wiesa am Bahnhof.
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13: Das Wetter im Freistaat. Heute sind bis zu 27 Grad drin, fühlt sich aber ein bisschen frischer an. Wir haben nämlich einen ordentlichen Wind dabei. Dazu gibt es hier und da mal Sonne, aber auch ein paar kleine Schauerchen. Gegen Abend kommt dann von der Region Leipzig und der Muskauer Heide her noch mehr Regen und dann tatsächlich auch ein paar kleine Gewitter.
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11: Guten Morgen.
13: Morgen.
11: Und schöne Wandertour und beste Grüße an alle, die beim Hike Deluxe im Muldental morgen wieder die Waden strapazieren. Denkt daran, vorher euch noch eine Packung Corny, ein paar Bananen zu holen. Hast du einen Wandersnack?
13: Ich habe tatsächlich, nee. Also ich war jetzt diesen Sommer auf einer Hüttentour und ich habe meinen Rucksack vollgepackt mit Wandersnacks. Ich habe nichts davon gegessen, weil ich jedes Mal bei einer Pause war, wenn ich jetzt was esse, dann komme ich den Berg nicht mehr hoch.
11: Das ist bei mir genau andersrum. Ich esse die ganze Zeit und denke mir dann immer so, da muss ich nicht ans Wandern denken, weil sonst würde ich nie hochkommen.
13: Sehr schlimm.
11: Wir würden uns gut ergänzen. Madonna, Whitney Houston und Kim Wilde bei euren RSA Muntermachern. Neu mir Melanie, hallo.

0: Ach, ich sag's einfach ganz frei raus. Melanie Mertens hat die Schnauze voll vom Sommer.
1: Ja.
0: Und damit guten Morgen bei RSA. Melanie möchte den Herbst, morgen. Aber der Sommer kommt nochmal zurück kommende Woche.
1: Ja.
0: Ich habe mit Petrus gequatscht. Ich liebe Sommer. Ja. 27 Grad werden wir bekommen.
1: Montag und Dienstag.
0: Welches Team seid ihr? Seid ihr Team Sommer verlängern oder Team Herbst einläuten? Elke aus Torgau.
2: Ich bin Team Sommer.
0: Nein. Ja, ich mach gleich wieder einen Strich auf meinen Zettel.
2: Ja, Sommer, ach so schön. Im Liegestuhl liegen, auf meinem kleinen Hof, Sonne genießen, Vögel zwitschern hören, einfach zu schön.
0: Ja, die Luft ist auch kleine ganz andere. Es ist einfach Wohlfühlluft.
2: Genau. Ja, also Herbst ist auch schön, aber Sommer ist schöner.
1: Jo. Ich finde halt, im Herbst hast du eine, da hast du so eine knusprige Luft. Die ist so frisch knusprig. Das mag ich.
2: Ja, das ist ja schön. Das ist sehr schön. Aber die warme Luft ist viel schöner.
0: Ey, du brauchst gar nicht weiter argumentieren. Du hast recht.
2: Lieber im Mief erstickt als erfroren.
0: Ja, genau.
1: Nein.
0: Elke, du bist mir meine Liebste. Ich danke dir vielmals. Liebe Grüße nach Torgau.
2: Dankeschön. Liebe Grüße an euch alle zurück.
0: Tschüssi.
2: Seid ihr
0: Tschüss. Danke, du auch. Ciao.
1: Welches Team seid ihr? Sommer bitte noch länger oder Herbst jetzt aber hurtig? Schickt uns gerne rum oder ruft an 0341 39 37 4x8. RSA Muntermacher hier. Das ist ein Battle, Freunde.

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Die größten Coversongs der Musikgeschichte diese Woche hier bei RSA. Jetzt mit einem Lied, das eine wirkliche Weltreise hinter sich hatte. Bei Eis und

0: Lied wurde erst von Amerikanern geschrieben, dann von einer Frau aus Dänemark zuerst auf Dänisch aufgenommen, dann wiederum von Amis gecovert und dann nochmal vollkommen neu justiert von einer Australierin. Oder? Torn. Das Lied, was viel Weg gemacht hat und trotzdem noch zum Welthit wurde. Als Cover von Natalie Imbruglia im Jahr 97.
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0: Na klar.
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0: Guten Morgen und viele Grüße nach Oschatz, RSA hier.
1: Guten Morgen.
0: Dort geht es jetzt wieder das Benefizradeln. Kinderaugen sollen leuchten in die Vollen heute Abend ab 18 Uhr. 24 Stunden Radfahren,
1: wow,
0: auch durch die Nacht. Respekt dafür und vor allem für die gute Sache. Also wenn ihr in der Nähe seid, lasst euch in Oschatz heute Abend gerne mal blicken. Für die vielen guten Engel unserer Gemeinschaft hier in Sachsen haben wir gleich Robbie Williams. Es sind noch ein, zwei Tipps ins Wochenende von Bad Boys Blue. Und mit Depeche Mode wird jeder Freitag besser. Mandy Merten singt wieder die Synthesizer selber ein.
1: So nämlich.
0: Nach um 10 bei euren ersten Wundermachern. Sehr schön.
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1: Um 10 Uhr, ich bin Philipp Rösler. Es gibt wohl die nächste Sabotageattacke aufs deutsche Energienetz. An einem Umspannwerk in Dormagen in NRW hat laut Polizei jemand versucht, einen Kurzschluss auszulösen. Insgesamt gab es dieses Jahr über 160 mutmaßliche Sabotageakte, zeigen BKA-Zahlen, über die die Süddeutsche Zeitung berichtet. Hanna Messerschmidt.
2: Einerseits geht es um Angriffe auf die Stromversorgung, wie es diese Woche mit selbstgebauten Raketen in Brandenburg und NRW, aber auch zum Beispiel das Ausspionieren kritischer Infrastruktur. 24 Ermittlungsverfahren wegen Spionage wurden bisher eingeleitet. Vorfälle mit Drohnen werden extra gezählt. Bis Ende August waren es fast 750 verdächtige Sichtungen.
1: Lange wurde diskutiert, jetzt hat der VW-Aufsichtsrat den Sparplänen beim Autobauer zugestimmt. Weltweit sollen weitere 50.000 Stellen gestrichen werden. Die Werke in Emden, Zwickau, Hannover und Neckarsulm stehen weiter auf der Kippe. Dort könnte die Produktion bis Mitte der 2030er Jahre auslaufen. Die Azubis in Sachsens Gastronomie bekommen eine neue Unterstützung, und zwar einen digitalen Ausbildungsbegleiter. Der Hotel- und Gaststättenverband bietet darüber Lernmaterial in 20 Sprachen an. Hauptgeschäftsführer Axel Klein.
3: Zum Beispiel zum Thema, wie bereite ich Kartoffelspeisen zu, aber auch ganz klassisch für den Service. Also für jeden Bereich, den es so in der HUGA-Branche gibt, gibt es kleine Erklärvideos, und damit helfen wir den Jugendlichen, sich auf die Prüfung besser vorzubereiten und dann natürlich auf die Zwischentests.
1: Im Landkreis Görlitz ermittelt die Polizei wegen einer ungewöhnlichen Explosion. In einem Wald bei Groß-Schönau ist ein Kühlschrank gesprengt worden. Dort fand die Polizei auch Blutspritzer. Eine Nachfrage bei umliegenden Krankenhäusern ergab, dass ein 29-Jähriger bei der Explosion schwer verletzt wurde. 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
4: Es ist 2 Minuten nach um 10 der RSA-Verkehrsreport. Es gibt Behinderungen wegen umgestürzter Bäume, und zwar ist die Straße gesperrt zwischen dem Abzweig nach Schneckenstein und Klingenthal. Da bitte Obacht. Blitzer haben wir in Dresden. Tschertnitzer Straße in beide Richtungen. In Meißen auf der B6, das ist die Hochuferstraße, in Richtung Dresden wird da geblitzt. Und in Heidenau Hauptstraße Richtung Pirna. Habt ihr was? Gibt's kein Warte, kostenfrei an uns. 0800 0815 200.
5: Das Wetter im Freistaat. Heute sind Temperaturen zwischen 24 und 27 Grad drin. Es fühlt sich aber ein bisschen kälter an, also trotzdem noch warm, aber nicht ganz so heiß. Wir haben nämlich einen ordentlichen Wind.
6: Es ist schwül.
5: Dazu gibt's, ja, schwül ist es. Dazu gibt's hier und da auch mal ein paar kleine Regenschauer. Die Sonne sagt auch ab und an mal Hallo. Und dann gegen Abend.
6: Also immer alles.
5: Von der Region Leipzig und Muskauer Heide dann auch noch Gewitter dazu. Und dann haben wir wirklich alles einmal abgehakt.
6: Na schön.
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5: Schönen guten Morgen, kommt hier rein in diesen Freitag. Ihr wisst ja, Freunde, ob faul, ob fleißig, Feierabend freitags, 12.30 Uhr, bis dahin ist nicht mehr lang.
6: Ja!
5: Und damit ihr bis dahin gut durchpowern könnt, machen wir hier Musik nonstop. Mehr Mucke aus den 80ern, Kulthits, die Spaß machen, und zwar die 11 Kulthits ohne Unterbrechung, bis um 11 bei RSA.

0: Oh, ich bin so hundemüde, hier ist RSA. Welche Entschuldigung habt ihr, dass ihr heute wirklich sehr müde seid? Also ich hatte ja gestern ein gesamtes Orchester vor meiner Haustür.
1: Dass ein Orchester zu dir kommen musste.
0: Die spielen bei uns im Schulhof immer in der Nähe und ich schlafe ja immer mit offenem Fenster. Ich hatte es dann zugemacht, ich habe es trotzdem gehört und dann dachte ich mir so, ach komm, jetzt ziehst du dir nochmal die Hose an, jetzt gehst du nochmal raus, stellst dich nochmal die halbe Stunde hin und dann war das so schön, dass ich den ganzen Abend dort stand, bis sie fertig gespielt haben.
1: Die Frage ist halt auch, warum schläfst du in einer Schule?
0: Was? Freunde, cool, jetzt die Spaß machen, als wir alle noch auf die Penne gegangen sind. Lieb mal gleich. Und Kunde, der euch sowas von gut durch den Tag bringt, gleich bei RSA, Vanessa Amorosi, Noemi und Melanie, hallo.
1: Morgen.
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11: Uhr, der RSA-Verkehrsreport. Blitzer haben wir in Dresden, Tschertnitzer Straße in beide Richtungen. In Heidenau wird geblitzt, Hauptstraße Richtung Pirna. Und Olbersdorf, hier stehen sie, Jonsdorfer beidseitig. Ihr habt auch was? Gibt's gerne weiter an die anderen, damit wir alle gute und freie Fahrt haben. Nummers kostenfrei 0800 0815 200. Danke.
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13: Das Wetter im Freistaat. So langsam überwiegen hier schon die Wolken. Die Sonne kommt zwar im Laufe des Tages auch ab und an mal noch durch, es bleibt aber eher grau und bedeckt. Regen gibt es zwischendrin immer mal wieder vereinzelt. Erst Richtung Abend, Richtung Abend kommt dann aus der Richtung Leipzig und der Muskauer Heide her noch mehr Schauer. Hier und da auch mein kleines Gewitter. Das Ganze bei Höchstwerten heute zwischen 24 und 27 Grad.
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0: Freunde, kommt gut durch diesen Freitag, RSA.
1: Durch den Freitag.
0: Ab um 11 Uhr sendet für den Freistaat die Tori bei RSA. Hallo.
2: Hallo, wie gut seid ihr im Rätseln?
3: Sehr gut.
2: Sehr gut? Mhm. Nomi, du so?
0: Na, weiß nicht.
2: Okay, Nomi nicht so. Okay, also pass auf. Du kannst eine Dauerkarte für den VfB Auerbach gewinnen, wenn du herausfindest, wie das Stadion ab Sonntag heißen wird.
1: Oh. Da geht's um Fußball, da bin ich raus.
2: Da geht's um Fußball, das ist richtig. Und es gibt ein paar Hinweise. Welche Hinweise es da gibt, hört er bei mir um 10 nach 11.
0: Oh, da wird gerätselt. Also, Tori, laut lassen hier bei RSA. Viel Spaß.
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1: Um 11 Uhr, ich bin Philipp Rösler. VW steckt nach wie vor in einer schweren Krise und setzt deshalb weiter den Rotstift an. Am Abend hat der Aufsichtsrat die Sparpläne des Vorstands beschlossen. Tom Husse, was bedeutet das denn konkret?
2: Also weltweit sollen in den nächsten Jahren weitere 50.000 Stellen bei VW gestrichen werden. In Europa werden im Moment außerdem zu viele Autos gebaut, so der Konzern. Deshalb steht die Zukunft der Werke in Emden, Zwickau, Hannover und Neckarsulm weiter auf der Kippe. Dort könnte die Produktion bis Mitte der 2030er auslaufen. Beschlossen ist da aber noch nichts. Im Moment werden andere Verwendungsmöglichkeiten für die Standorte ausgelotet, heißt es von VW.
1: Die Behörden in Deutschland sind wegen der Sabotageattacken in Alarmbereitschaft. Jetzt gibt es einen weiteren möglichen Fall in NRW. Offenbar hat jemand versucht, an einem Umspannwerk in Dormagen einen Kurzschluss auszulösen. Es ist die dritte Attacke in dieser Woche. Zuvor wurden Umspannwerke bei Köln und in Brandenburg angegriffen. Die Pläne für die neue Carola-Brücke kommen voran. Der Stadtrat hat sich jetzt auf den Lieblingsentwurf der Dresdner festgelegt. Als nächstes soll die Brückenplanung im Detail abgeschlossen werden. Der Ablauf wird weiter von einem Begleitgremium unterstützt. Baubürgermeister Stefan Kühn sagte im Stadtrat:
3: Er ist wichtig und notwendig, um Sicherheit, Genehmigungsfähigkeit und einen reibungslosen Bauablauf zu gewährleisten. Wir wollen im Spätsommer dann auch den Baubeschluss haben und Ziel ist es im Zeitplan, und das ist ambitioniert, den Baubeginn für den Ersatzneubau der Carola-Brücke im Mai 28 dann auch durchzuführen.
1: Chemnitz baut seine Zusammenarbeit mit der taiwanesischen Region Kaohsiung aus. Das wurde auf der Chipmesse in Taipei vereinbart. Unternehmen, Forschung und Technologie sollen enger vernetzt werden. Chemnitz hofft auf neue Projekte und Investitionen in der Halbleiterbranche. 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
4: Der RSA-Verkehrsreport. Vorsicht, Metallteile auf der A9, Berlin Richtung Halle-Leipzig, zwischen Halle und Wiedemar. Blitzer habt ihr gesehen in Dresden, Törtnitzer Straße in beide Richtungen, in Meißen, B6 Hochuferstraße, wenn ihr Richtung Dresden unterwegs seid, in Heidenau, Hauptstraße Richtung Pirna und in Olbersdorf, Jonsdorfer Straße in beide Richtungen. Habt ihr sonst noch irgendwo einen Stau oder einen Blitzer gesehen? Meldet euch an, ruft uns an, so ist es 0800 0815 200. Die Nummer ist kostenlos. Gute Fahrt. Das Wetter im Freistaat. Teilweise ist es wirklich dicht bewölkt heute. Vereinzelt zeigt sich mal die Sonne. Am Abend kommt von Westen her auch mal Regen auf. Und sommerlich mild ist es bei bis zu 28 Grad.
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4: Hallo zusammen. Der Sohn von Yvonne und Kjeld kommt nach Sachsen. Ja, morgen ist Olsenbandetag in Frankenberg. Was uns da erwartet, 10:30. Jetzt krempelt ihr aber erstmal Bruce Springsteen die Ärmel hoch. Wir packen an zu Born in the USA. Ich bin Turi und ich wünsche euch einen schönen Freitag mit RSA.

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Der zaubert uns sofort gute Laune, der Zitronenbaum. RSA hier für euch. Der VfB Auerbach verschenkt eine Dauerkarte, wenn ihr den neuen Stadionnamen richtig erratet. Am Sonntag spielt Auerbach gegen Lok Leipzig im Sachsenpokal im Stadion zur Vogtlandweide. Ja, nur, dass es dann nicht mehr so heißen wird. Der neue Name, der wird am Sonntag vorm Spiel bekannt gegeben und es darf jetzt geraten werden, wie das Stadion dann wohl heißen wird. Und der richtig redet, kriegt eine Dauerkarte für den VfB Auerbach. Und Hinweise sind, der Name hat ganz viel mit unserer Region zu tun und der neue Partner hat im Vogtland seine Heimat, aber er ist auch mit seinen Produkten in 40 Ländern unterwegs. Mitmachen geht in den Social Media Kanälen Facebook und Instagram vom VfB Auerbach. Jetzt holt ihr hier zu zwei Hammerbands das Werkzeug aus dem Auto. Und zwar einmal die Bee Gees, die treffen die ganz hohen Töne bei Tragedy. Und vorher noch der Meister am Schlagzeug, Phil Collins, mit seiner Band Genesis hier bei RSA.

0: Der holt uns das Disco-Gefühl aus den 70ern an den Schreibtisch zusammen mit RSA. Alle Fans von der Olsenbande, aufgepasst!
1: Mächtig gewaltig, um was geht's?
0: Morgen ist Olsenbandetag im Welttheater Frankenberg.
2: Wir eröffnen.
0: Den ganzen Tag gibt's Programm rund um Egon, Benny und Kjeld. Burkhard Werner vom Welttheater, verrat uns doch mal, was habt ihr alles vorbereitet?
2: Wir eröffnen 13.30 Uhr mit einer Kurzfilmparade. 16.30 Uhr gibt es eine Olsenbanden-Performance vom Karnevalsverein Frankenberg. Und um 19 Uhr ein Konzert mit Börge, besser gesagt mit der Band Holzel und Wittrock. Wir freuen uns auf euch.
0: Ja, und natürlich wird auch ein Olsenbande-Film gezeigt. Die Olsenbande sieht rot. Das ist der mit der Vase. Alle Infos zum Olsenbandetag in Frankenberg findet ihr auch nochmal zum Nachlesen auf rsasachsen.de.
1: Ihr seid meine Freunde.

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1: RSA begleitet euch gut gelaunt durch den letzten Arbeitstag der Woche. Also zumindest für die meisten ist es der letzte Arbeitstag der Woche. Und das machen wir hier in der nächsten halben Stunde mit mehr Musik aus den 80ern von Bon Jovi. Ja. Ja, der vertreibt auch das größte Mittagstief. Earth and Fire habe ich mit dabei und handgemachte Country-Pop-Rock mit Orgel. Wir freuen uns zusammen auf die Dire Straits hier bei RSA.
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3: 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Hörst du das?

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0: eine Minute vor 11:30, der RSA-Verkehrsreport. Vorsicht immer noch, Metallteile auf der A9, Berlin Richtung Halle-Leipzig zwischen Halle und Wiedemar. Dann in Dresden wird geblitzt, Tschernitzer Straße in beide Richtungen. In Zwickau stehen sie, Brauereistraße Richtung Kirchberg. In Meißen B6, Hochuferstraße Richtung Dresden. Und in Heidenau, Hauptstraße Richtung Pirna. Habt ihr sonst noch irgendwo einen Blitzer gesehen? Oder staut es sich? Dann sagt uns Bescheid, 0800 0815 200 ist die Nummer. Ist kostenlos und wir geben es für euch an alle anderen weiter. Gute Fahrt!
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0: Das Wetter im Freistaat, da wären wir heute ganz wuschelig. Denn wenn wir aus dem Fenster gucken, dann sieht es sehr grau aus und irgendwie herbstlich. Aber wenn wir rausgehen, dann ist es sehr warm. Also bis 28 Grad werden es heute höchstens. Ansonsten ja, dichte Wolken, ab und zu ein bisschen Sonne möglich. Und gegen Abend kann es dann auch mal regnen. Und morgen, da zeigt sich die Sonne dann ein bisschen häufiger. Ganz, ganz selten mal Regen möglich und nur ab und zu ein paar Wolken. Dafür wird es wieder kühler. Da kriegen wir morgen höchstens 23 Grad.
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0: kaum hören, weil so ein bisschen Italienisch, Spanisch oder Portugiesisch, das fühlt sich gleich alles total nach Sommer an. RSA ist hier für euch. Team Sommer oder Team Herbst? Das Wetter weiß es diese Woche nicht, auf welcher Seite es steht. Ihr wisst es schon. Robert aus Chemnitz, der hat uns eine Sprachnachricht geschickt bei WhatsApp. 0341 3937 und 4x8. Ja, für Robert darf der Herbst schon ganz gerne starten, aber er hat Bedingungen.
1: Aber dann so ein richtig schön goldener, sonniger Herbst tagsüber. Früh und abends so ein bisschen nebelig und heimelig und tagsüber Sonne nochmal raus, schöne bunte Blätter, durch den Wald spazieren gehen. Das ist eigentlich das, was den Herbst doch so richtig schön auszeichnet. Und außerdem wirft der Herbst dann schon die Schatten so ein bisschen voraus auf die schönste Jahreszeit, nämlich den Winter und vor allen Dingen bei uns hier im Erzgebirge auf die wunderschöne Weihnachtszeit.
0: Ja, bei Weihnachten bin ich dann auch wieder mit im Boot. Und jetzt heißt es hier, wuhu, zusammen mit den Dire Straits bei RSA Walk of Life. Komm, wundervoll in Richtung Wochenende.

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0: Der holt die Karibik nach Sachsen, Earth and Fire bei RSA. Und wenn ihr am Backofen oder irgendwo arbeitet, wo es sehr warm ist, dann habt ihr auch noch die passenden Karibik-Temperaturen. 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
0: Einschalten ab 12 die 80er Chartshow bei RSA mit Micha Havig und einen kleinen Vorgeschmack auf die Musik. Die gibt's jetzt schon hier von Bon Jovi. Living on a Prayer aus dem Jahr 1986 und ist der absolute Fan-Lieblingssong. Die Fans von Bon Jovi, die durften nämlich abstimmen, welchen Song sie am liebsten mögen. Und gewonnen hat Living on a Prayer.

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17: Um 12 Uhr, ich bin Philipp Rösler. Weltweit will VW in den kommenden Jahren weitere 50.000 Jobs streichen. Der Aufsichtsrat hat am Abend den Sparplänen zugestimmt. Von VW heißt es, in Europa werden im Moment zu viele Autos gebaut. Deshalb ist die Zukunft der Werke in Emden, Hannover, Zwickau und Neckarsulm noch unklar. Die Standorte könnten ab 2031 geschlossen werden. VW schaut aber noch nach anderen Verwendungsmöglichkeiten für die Werke. Die Azubis in Sachsens Gastronomie bekommen eine neue Unterstützung, und zwar einen digitalen Ausbildungsbegleiter. Der Hotel- und Gaststättenverband bietet darüber Lernmaterial in 20 Sprachen an. Hauptgeschäftsführer Axel Klein.
18: Zum Beispiel zum Thema, wie bereite ich Kartoffelspeisen zu, aber auch ganz klassisch für den Service. Also für jeden Bereich, den es so in der Ruga-Branche gibt, gibt es kleine Erklärvideos, und damit helfen wir den Jugendlichen, sich auf die Prüfung besser vorzubereiten und natürlich auf die Zwischentests.
17: In einem Haus im Chemnitzer Lutherviertel hat es eine Explosion gegeben. Ein 37-jähriger Mieter soll dafür verantwortlich sein. Er wurde festgenommen. Den anderen Hausbewohnern ist nichts passiert. Sie können aber nicht in ihre Wohnungen zurück, weil sich ein Statiker erstmal die Schäden angucken muss. Im Elektroschrott stecken ungenutzte Rohstoffe im Milliardenwert. Wie eine Studie der Boston Consulting Group zeigt, liegen in den Schubladen in der EU hunderte Millionen ungenutzte Smartphones. Darin sind etwa Lithium oder seltene Erden und die gehen verloren, wenn Elektroschrott falsch entsorgt wird. 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
9: Eine Minute nach um 12 der RSA-Verkehrsreport. Die Straße zwischen Obergräfenhain und Elsdorf ist nach einem Unfall voll gesperrt. Geblitzt wird in Dresden, Tschertnitzer Straße in beide Richtungen, in Chemnitz Heinrich-Schütz-Straße in beide Richtungen, in Zwickau Brauereistraße Richtung Kirchberg und in Pirna Rottwerndorfer Straße stadteinwärts. Habt ihr noch Staus oder Blitzer gesehen? Meldet euch rein und zwar kostenlos unter 0800 085 200. Gute Fahrt! Das Wetter im Freistaat ist heute eher bewölkt. Ab und zu mal ein bisschen Sonne möglich. Heute Abend ziehen von Westen her auch einzelne Schauer durch. Dafür wird es aber sommerlich warm mit bis zu 28 Grad.
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9: Hallo zusammen, am Sonntag, da klingt's in Wüstenbrand so. Genau los ist. 10:50, ich bin Turi und jetzt wird der 80er Party-Modus angeschmissen, zusammen mit Sandra bei RSA.

Grüße in die Lkw, die auf den Straßen in Sachsen unterwegs sind. Hoffentlich seid ihr auf dem Weg nach Hause, wenn ihr die ganze Woche auf Achse wart. Mit RSA, da habt ihr euch auf jeden Fall für den richtigen Radiosender entschieden. Kaum ist die Entscheidung gefallen, soll schon wieder geklagt werden. Es geht um die Carola-Brücke in Dresden. Gestern Abend wurde ja entschieden, welche jetzt gebaut werden soll. Gewonnen hat der Vorschlag, der auch die meisten Stimmen in diesem Online-Voting hatte. Aber einer der unterlegenen Planer, also dessen Vorschlag nicht angenommen wurde, der will jetzt rechtlich dagegen vorgehen. Angeblich, weil der Vorschlag, der gewonnen hat, gegen die Bedingungen verstößt, die die Stadt vorher selbst festgelegt hat. Und dazu gehört nämlich, dass diese Brücke als Ersatzneubau gelten muss. Und der Entwurf, der gewonnen hat, hat einen Pfeiler mehr als die eingestürzte Carola-Brücke. Und damit ist es kein Ersatzneubau mehr. Ja, eigentlich sollte es nur noch 5 Jahre dauern, bis die neue Brücke fertig ist. Das sehe ich jetzt noch nicht. Sie waren die Emos der Synthi-Welt, als in den 80ern Synthi-Pop bunt und Schulterpolster bedeutet hat. Da haben Talk-Talk so die nachdenkliche Seite rausgekehrt. Und die hören wir jetzt hier bei RSA.

0: Da rockt sogar die Akustikgitarre bei Albert Hammond. RSA begleitet euch auf dem Weg ins Wochenende. Und das hat am Sonntag einen ganz besonderen Geruch. Am Wochenende ist Simson und MZ treffen in Wüstenbrand. Pflichttermin für alle Fans von Ostmopeds. Ja, Norman ist der Veranstalter. Vor allem können die Besucher bei euch ja richtig mit ihren Fähigkeiten glänzen.
1: Ja, wir haben verschiedene Wettbewerbe, die auch prämiert werden, wie zum Beispiel Vergaser zerlegen auf Zeit. Dann gibt es einen Geschicklichkeitsslalom, wo sozusagen auch so ein bisschen die Zeit gemessen wird und der Langsamste quasi gekürt wird, um den Slalom zu fahren, ohne dass er quasi mit den Füßen den Boden berührt. Dann haben wir einen Leistungsprüfstand, wo ihr testen könnt, was der Motor hergibt. Dann hätten wir auch noch einen Teileflohmarkt. Dann haben wir auch noch eine kleine Kids-Area mit einer Hüpfburg dazu. Und ich sag mal, ganz am Ende, kurz vor Schluss der Veranstaltung, wird es dann auch noch eine große Ausfahrt geben.
0: Sehr, sehr cool. Alle Moped-Verrückten treffen sich am Sonntag ab 10 auf dem Thomas-Philips-Parkplatz in Wüstenbrand. Und dann zeigt er, was er drauf habt. Alle Infos zur Veranstaltung und noch mehr Tipps für euer Wochenende findet ihr zum Nachlesen auf rsasachsen.de.

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0: Ein Song, der zur Prophezeiung wurde. RSA begleitet euch durch den Freitag. Wir suchen wieder die musikalischen Sachsen. Werdet Teil von unseren Kult-Hit-Covern. Wie es funktioniert und wie aus einem Zufall 2000 Euro gewonnen sind. 10 nach halb 1. Außerdem gibt es hier in der nächsten halben Stunde die volle Ladung Synthies, und zwar mit Starship, Christoberg, ja, und sogar ABBA-Songs waren Anfang der 90er vor den Synthesizern nicht sicher. Das ist mehr Musik aus den 80ern und Kulthits, die Spaß machen, hier bei RSA.
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11: Es ist eine Minute vor 1:30 der RSA-Verkehrsreport. Die Straße zwischen Obergräfenhain und Elsdorf ist immer noch nach einem Unfall voll gesperrt. Und Blitze habt ihr uns gemeldet. Und zwar in Dresden, Tschertnitzer Straße in beide Richtungen. In Chemnitz, Heinrich-Schütz-Straße in beide Richtungen. In Zwickau, Brauereistraße Richtung Kirchberg. Und in Pirna, Rottwerndorfer Straße stadteinwärts. Staus und Blitzer meldet ihr uns kostenlos unter 0800 0815 200. Gute Fahrt.
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11: Das Wetter im Freistaat. Viele Wolken, ab und zu ein bisschen Sonne möglich. Ich sehe es gerade bei uns auf unserer Webcam in Dresden. Da guckt sie gerade raus an der Frauenkirche die Sonne. Heute Abend ziehen von Westen her auch mal wieder einzelne Schauer durch. Es ist sehr warm heute bei bis zu 28 Grad. Das Wochenende sieht dann optisch mehr nach Sommer aus, fühlt sich allerdings nicht so doll wie Sommer an. Also es wird kühler mit maximal 23 Grad, dafür aber mehr Sonne.
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0: besser gut geklaut als scheiße selbst gemacht. Und Erasure haben recht behalten, Platz 2 in den deutschen Charts, Platz 1 in Österreich und Großbritannien für ihr ABBA-Cover-Album. Und ihr kommt mit Covern auch ganz groß raus.
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2: 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Ich war damals mit meinem Freund an der Ostsee im Urlaub und auf der Heimfahrt haben wir RSA angehört und sind da auf dieses Kult-Hit-Cover aufmerksam geworden und haben da dann einfach entschieden, dass es ja spannend wäre, da mal einen Song hinzuschicken von mir und einfach mal zu gucken, was bei rauskommt. 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
1: Um 13 Uhr. Ich bin Philipp Rösler. Der VW-Betriebsrat und die Gewerkschaft IG Metall zeigen sich vorsichtig erleichtert über den Kompromiss beim Autobauer. Eine Eskalation wurde erstmal verhindert, heißt es. Der Aufsichtsrat hat die Sparpläne abgenickt. Weltweit sollen 50.000 Jobs wegfallen. Werksschließungen sind nicht beschlossen. Es soll geprüft werden, wie die Werke in Emden, Zwickau, Hannover und Neckarsulm anderweitig genutzt werden können. Niedersachsens Ministerpräsident und VW-Aufsichtsrat Olaf Lies.
2: Aber wir haben jetzt einen harten Weg vor uns. Und insofern ist diese Verunsicherung, die bei den Kolleginnen und Kollegen da ist, immens. Ich verstehe das. Wir werden uns unterhaken müssen, diesen Weg gemeinsam zu gehen und dafür zu sorgen, dass wir Beschäftigung dort fortsetzen.
1: Die Behörden in Deutschland sind wegen der Sabotageattacken in Alarmbereitschaft. Jetzt gibt es einen weiteren möglichen Fall in NRW. Offenbar hat jemand versucht, an einem Umspannwerk in Dormagen einen Kurzschluss auszulösen. Es ist die dritte Attacke in dieser Woche. Zuvor wurden Umspannwerke bei Köln und in Brandenburg angegriffen. Der Hotel- und Gaststättenverband die HOGA hat für Azubis in Sachsen jetzt einen digitalen Ausbildungsbegleiter rausgebracht. Er hilft zum Beispiel mit Lernvideos, E-Books und Übungen in 20 Sprachen. Die HOGA-Geschäftsführer Axel Klein sagte uns.
3: Das haben wir so oft, dass die Jugendlichen in der Praxis sehr gut sind, aber eben bei der Theorie hapert es daneben. Und weil wir wissen, die Sprache ist das Thema und da wollen wir die Brücke bauen für alle Lehrlinge, die wir haben und besonders jetzt nochmal auch in mehreren Sprachen.
1: Im Landkreis Görlitz ermittelt die Polizei wegen einer ungewöhnlichen Explosion. In einem Wald bei Groß-Schönau ist ein Kühlschrank gesprengt worden. Dort fand die Polizei auch Blutspritzer. Eine Nachfrage bei umliegenden Krankenhäusern ergab, dass ein 29-Jähriger bei der Explosion schwer verletzt wurde. 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
4: Eine Minute nach um eins der RSA-Verkehrsreport. Die Straße zwischen Obergräfenhain und Elsdorf ist nach einem Unfall gesperrt. Und Blitze habt ihr gesehen in Chemnitz, Heinrich-Schütz-Straße in beide Richtungen, in Zwickau, Brauereistraße Richtung Kirchberg, in Pirna, Rottwerndorfer Straße statt einwärts und in Heidenau, Hauptstraße Richtung Pirna. Staus und Blitzer meldet ihr uns kostenlos unter 0800 0815 200. Gute Fahrt! Das Wetter im Freistaat. Viele Wolken, nur selten ein bisschen Sonne möglich, aber warm bei bis 28 Grad. Heute Abend wird es dann ein bisschen ungemütlicher, da ziehen dann von Westen her erste Schauer auf.
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4: Hallo zusammen, wird's ein entspanntes Wochenende auf der Couch? Oder habt ihr Lust, was zu unternehmen? Bei uns gibt's ja freitags immer Tipps für euer Wochenende. Und da wird's gleich nostalgisch.
5: Mächtig, gewaltig, um was geht's?
4: Ja, 2:50. Jetzt ehren wir aber erstmal die zwei Herzen des Phil Collins. Nämlich Schlagzeug spielen und singen. Zusammen in einem Song. Two Hearts hier bei RSA. Ich bin Turi und ich wünsche euch einen schönen Freitag.

0: Mit RSA geht's durch den Freitag mit Blick aufs Wochenende und ja, vielleicht auch ein bisschen aufs Wetter. Das ist ja heute mal wieder so von den Temperaturen eher sommerlich als herbstlich, aber das wechselt zurzeit ja auch jeden Tag. Wie sieht's denn bei euch eigentlich aus? Wollt ihr lieber den Sommer noch eine Runde verlängern oder seid ihr bereit für den Herbst?
1: Ein absoluter Herbstmensch. Definitiv, der Herbst darf kommen. Das wieder drin sein dürfen, ohne sich dafür rechtfertigen zu müssen.
2: Nee, verlängern. Eindeutig verlängern.
3: Herbst soll kommen. Mal neue Sachen einkaufen.
4: Sommer, immer Sommer verlängern.
5: Ich bin Sommermensch, ich mag Sommer, ganze Jahr über.
6: Nee, ich würde lieber verlängern. Die Hitze brauchen wir nicht, aber im Herbst die vielen Regentage, die braucht die Natur. Aber wir auch nicht unbedingt.
0: Eure Meinung bei WhatsApp 0341 3937 und 4x8. Und für alle, die den Sommer gern verlängern wollen, geht das. Also jetzt zumindest hier akustisch mit Man at Work bei RSA. 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

0: Da gehen in der Betriebsküche die Hände in die Luft. Einmal wegen YMCA, aber RSA und weil die Schicht fast vorbei ist. Und dann geht's auch Richtung Wochenende. Alle Fans von der Olsenbande, aufgepasst.
1: Mächtig, gewaltig, um was geht's?
0: Morgen ist Olsenbandetag im Welttheater Frankenberg. Den ganzen Tag gibt's Programm rund um Egon, Benny und Kjeld. Burkhard Werner vom Welttheater, was habt ihr denn alles vorbereitet?
2: Wir eröffnen 13.30 Uhr mit einer Kurzfilmparade. 16.30 Uhr gibt es eine Olsenbanden-Performance vom Karnevalsverein Frankenberg. Und um 19 Uhr ein Konzert mit Börge, besser gesagt mit der Band Holzel und Wittrock. Wir freuen uns auf euch.
0: Und natürlich wird auch ein Olsenbande-Film in kompletter Länge gezeigt. Und zwar die Olsenbande sieht rot. Das ist der mit der Vase. Alle Infos zum Olsenbandetag in Frankenberg findet ihr nochmal zum Nachlesen auf rsasachsen.de.
1: Ihr seid meine Freunde.

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0: KSA hier für euch am Freitag. Die Sommerpausen, die sind fast alle vorbei. Die Bundesliga ist zurück. Wer wird Millionär auch? Und auch unser Podcast Zufall. In der neuen Folge geht's um Drogen. Welche Droge durch einen Zufall entdeckt wurde, das checken wir gleich. Um 2:10. Und nach Wetter und Verkehr, da holen wir hier die Lederjacken raus, zusammen mit Joe and Jett. Die Hymne für alle Rockfans. I love Rock'n'Roll hier bei RSA.
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2: Eine Minute vor halb zwei, der RSA-Verkehrsreport. Die Straße zwischen Obergräfenhain und Elsdorf ist immer noch nach einem Unfall voll gesperrt. Geblitzt wird in Chemnitz, Heinrich-Schütz-Straße in beide Richtungen, in Zwickau, Brauereistraße Richtung Kirchberg, in Pirna, Rottwerndorfer Straße stadteinwärts und in Heidenau, Hauptstraße Richtung Pirna. Staus und Blitzer meldet ihr uns kostenlos unter 0800 0815 200. Gute Fahrt.
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2: Das Wetter im Freistaat. In Zwickau ist es gerade ganz schön. Da guckt auch mal die Sonne raus zwischen den Wolken. Teilweise so im Westen von Sachsen ist es dann doch eher grau und bleibt es auch heute den restlichen Tag. Die Temperaturen sind sommerlich warm mit bis zu 28 Grad. Gegen Abend ziehen dann von Westen her erste Schauer durch. Morgen und am Wochenende ist es schöner mit mehr Sonne. Allerdings wird es nicht ganz so warm, bis 23 Grad höchstens.
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0: Mit Cher gab es auch in den 90ern noch 70er Disco-Songs. Ein Kulthit, der Spaß macht hier bei RSA. 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

0: Die Synthie-Ikonen, die Depeche Mode bei RSA am Freitag. Ja, gerade gehört in der 4 Minuten 5 Version, aber den gibt's auch in lang und den hört er heute Abend bei Maxis Maximal mit Uwe Heuer und noch ganz viel mehr.
1: Ich mache natürlich gerne noch ein bisschen länger heute Abend mit den langen Versionen, unter anderem mit der Rocksteady Crew. Die Extended Version von Hey You. Und es gibt natürlich wie immer was Deutschsprachiges. Die beste Band der Welt, die Ärzte aus Berlin. Heute Abend die Maxi von Zu Spät. Also seid dabei.
0: 19 Uhr geht's los. Maxis Maximal hier bei RSA.

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1: Um 14 Uhr. Ich bin Philipp Nützig. VW-Beschäftigte in Zwickau hoffen weiter auf eine Zukunft für das Werk. Sachsens Wirtschaftsminister Dirk Panther ist weiterhin dafür, den Standort mit Hilfe aus China zu erhalten. Mehr von Dirk Justus.
2: VW soll prüfen, ob chinesische Modelle künftig in Zwickau gebaut werden können. Panther fordert vom Konzern eine wirtschaftlich tragfähige Lösung für den Standort. Ab 2031 könnte die Autoproduktion in Zwickau auslaufen. Die beschlossenen Sparpläne lassen das offen. Geprüft werden auch andere Nutzungen für das Werk. Auch die Standorte Emden, Hannover und Neckarsulm stehen auf der Kippe.
1: In einem Haus im Chemnitzer Lutherviertel hat es eine Explosion gegeben. Ein 37-jähriger Mieter soll dafür verantwortlich sein. Er wurde festgenommen. Den anderen Hausbewohnern ist nichts passiert. Sie können aber nicht in ihre Wohnungen zurück, weil sich ein Statiker erstmal die Schäden ansehen muss. In Thüringen fällt das BSW weiter auseinander. 9 Abgeordnete wollen die Wagenknecht-Partei und Fraktion verlassen, darunter alle 3 Minister. Vorausgegangen war ein Streit mit der Bundesspitze. Die Regierung soll fortgesetzt werden, sagt CDU-Ministerpräsident Vogt. Bisher bestand sie aus CDU, SPD und BSW. Stuttgart und Köln eröffnen heute den 2. Bundesligaspieltag. Der VfB ist nach der 1:5 Niederlage gegen die Bayern aktuell Tabellenletzter. Das heißt zu früh in der Saison aber natürlich gar nichts. Köln war mit 3 Punkten in die neue Spielzeit gestartet. Anstoß ist um 20.30 Uhr. 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
3: Eine Minute nach 2 der RSA-Verkehrsreport und da kommt er gut durch. Keine Staus, keine Behinderungen. Aber es wird geblitzt in Meißen, B6 Hochuferstraße Richtung Dresden, in Pirna Rottwerndorfer Straße stadteinwärts, in Heidenau Hauptstraße Richtung Pirna und in Dippoldiswalde B170 Dresdner Straße, wenn ihr Richtung Dresden unterwegs seid. Staus und Blitzer meldet ihr uns kostenlos unter 0800 0815 200. Gute Fahrt! Das Wetter im Freistaat. Viele Wolken, ab und zu mal so ein bisschen Sonne möglich. Und es ist teilweise ganz schön windig heute. Sommerlich warm dazu bei bis zu 28 Grad. Gegen Abend wird es ein bisschen ungemütlicher. Von Westen her ziehen dann auch mal Schauer durch.
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3: Hallo zusammen. Wie wird das Stadion zur Vogtlandweide in Auerbach demnächst heißen? Dieses Wochenende wird der neue Name vorgestellt und vorher gibt es noch ein Gewinnspiel. Was ihr tun sollt und was es zu gewinnen gibt. 10 nach 2. Jetzt gewinnen wir aber erstmal alle und zwar einen absoluten Hit aus den 80ern von Queen hier bei RSA. Ich bin Turi, kommt gut durch den Freitag und dann Richtung Wochenende.

mit einem Song gleich zweimal einen Hit landen. Das schaffen nicht viele, aber Nena hat's geschafft. RSA ist hier für euch am Freitagnachmittag. Der VfB Auerbach verschenkt eine Dauerkarte, wenn ihr den neuen Stadionnamen richtig ratet. Am Sonntag spielt Auerbach gegen Lok Leipzig im Sachsenpokal im Stadion zur Vogtlandweide. Ja, nur dass es dann halt nicht mehr so heißen wird. Der neue Name, der wird am Sonntag vorm Spiel bekannt gegeben. Und es darf jetzt geraten werden, wie das Stadion ja dann wohl heißen wird. Der, der richtig rät, der kriegt eine Dauerkarte für den VfB Auerbach. Hinweise gibt's auch. Und zwar, der Name hat ganz viel mit unserer Region zu tun. Und der neue Partner hat im Vogtland seine Heimat, aber ist auch mit seinen Produkten in 40 Ländern unterwegs. Mitmachen geht in den Social-Media-Kanälen Facebook und Instagram vom VfB Auerbach. Und mit Cock Robin bereitet ihr jetzt ganz entspannt den nächsten Termin vor bei der Arbeit. RSA ist hier für euch. Ich wünsche euch einen schönen Freitag.

0: 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Aber ja, wie würde sich She Works Hard for the Money wohl als Ballade anhören? Ihr könntet es uns zeigen.
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0: RSA ist bei euch auf den letzten Metern vorm Wochenende. Und damit sich das nicht so zieht, begleiten wir euch mit mehr Musik aus den 80ern und Kulthits, die Spaß machen. Mit der Nick Straker Band, da geht's gleich eine Runde spazieren. Olivia Newton-John und das Electric Light Orchestra habe ich mit dabei. Und Dead or Alive, die schicken uns mit einem Ohrwurm ins Wochenende. Alles gleich hier in der nächsten halben Stunde bei RSA.
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3: Eine Minute vor 3:30 ist es der RSA-Verkehrsreport. Fahrt vorsichtig auf der A4 Chemnitz Richtung Erfurt zwischen Hohenstein-Ernsthal und Glauchau-Ost. Da steht ein kaputter LKW auf der rechten Spur. Blitze habt ihr gesehen in Meißen, B6 Hochuferstraße Richtung Dresden, in Pirna Rottwerndorfer Straße stadteinwärts, in Heidenau Hauptstraße Richtung Pirna und in Dippoldiswalde wird geblitzt, B170 Dresdner Straße, wenn ihr Richtung Dresden unterwegs seid. Staus und Blitzer meldet ihr uns kostenlos unter 0800 0815 200. Gute Fahrt!
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3: Das Wetter im Freistaat ist heute eher bewölkt. Ab und zu mal ein bisschen Sonne möglich. Heute Abend kommen die ersten Regenschauer von Westen rein. Dafür wird es aber sommerlich warm mit bis zu 28 Grad. Am Wochenende sieht es dann optisch mehr nach Sommer aus, aber es ist nicht so warm. Höchstens 23 Grad, dafür aber viel Sonne und nur wenige Wolken.
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wollen wir doch direkt die Feuerzeuge rausholen. Ja, aber nicht, wenn ihr gerade an der Tankstelle steht oder da arbeitet. RSA ist hier für euch. Heute Nachmittag geht's los. Die deutschen Frauen starten in die Basketball-Weltmeisterschaft. Es geht gegen Spanien. Ja, die Basketball-WM, die ist dieses Jahr hier bei uns in Deutschland. Also da haben wir quasi Heimvorteil. Auf jeden Fall, was die Fans angeht. Tipp auf gegen Spanien ist 17.45 Uhr. Das Spiel können wir uns auf Pro7 angucken. Außer Spanien warten in unserer Gruppe noch Japan morgen Nachmittag und Mali am Montagnachmittag. Pete Burns hat extra einen Kredit aufgenommen, weil er unbedingt mit den Produzenten Stock Aitken und Waterman zusammenarbeiten wollte. Ja, das Label hat halt gesagt, nö, die sind unbekannt, das bezahlen wir nicht. Deshalb hat er selber bezahlt. Und später hat dieses Produzententrio auch Rick Astley oder Kylie Minogue berühmt gemacht. Also die hatten echt was drauf. Aber vorher kamen Dead or Alive. Und die haben wir jetzt hier bei RSA.

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0: Gut gelaunt geht's hier Richtung Wochenende und die gute Laune, die steigt gleich ins Unermessliche mit Uwe Heuer und dem Gute-Laune-Nachmittag hier bei RSA.
1: Ich laufe im Park, hab Beine wie Quark, haben wir früher immer hier zur Next Breaker-Band gesungen, ja? Ne? A Walk in the Park. ja, natürlich sind wir dem Wochenende noch ein Stückchen näher gekommen und wir schicken natürlich auch heute wieder ganz Sachsen, ganz offiziell ins Wochenende, kurz nach 17 Uhr mit Pauken und Trompeten und ganzen Orchester. Und bis dahin wollen wir euch natürlich hören mit euren musikalischen Qualitäten. Die RSA Kult-Hit-Cover, die nächsten Varianten sind ja hier bei uns eingetrudelt. Das ist der pure Wahnsinn. Wir wissen gar nicht, was wir hier auf die Antenne alles schicken sollen. Da muss eine Vorauswahl schon getroffen werden. Und es sind so tolle Stücke dabei. Ja, einige davon hören wir schon heute Nachmittag wieder.
0: Ich warte hier immer noch auf einen Chor. Ich möchte gerne einen Chor. Ich mag das, wenn so Chor und dann so mehrstimmig so, oh, das ist immer so toll.
1: Ganz viele Sachsen singen im Chor, also egal ob Männerchor, Frauenchor, gemischt, Kinderchor, was auch immer.
0: Erfüllt mir meinen Wunsch, schickt eure Bewerbung.
1: Hast du einen speziellen Hit, wo du sagen würdest, singt den doch mal ein?
0: Das ist mir egal. Ist wirklich einfach Chor. Chorgesang finde ich wirklich sehr schön. Auf rsasachsen.de, ne? Da gibt's Anmeldungen, einschicken. Gerne was von dem Chor, bitte. Der Gute-Laune-Nachmittag, gleich geht's los hier um 3 mit Uwe Heuer bei RSA.

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2: Um 15 Uhr. Ich bin Philipp Nützig. Der VW-Vorstand muss jetzt seine Hausaufgaben machen. Das fordern Betriebsrat und Gewerkschaft, nachdem der Aufsichtsrat den Sanierungsplan beschlossen hat. Mehr von Dirk Justes.
3: Der Betriebsrat sagt aber auch, die Pläne sind notwendig, um VW aus der Krise zu führen. Die Beschäftigten in Zwickau müssen weiter um ihre Arbeitsplätze bangen, denn 2031 könnte dort die Autoproduktion auslaufen. Beschlossen ist da aber noch nichts. Im Moment werden andere Verwendungsmöglichkeiten ausgelotet, heißt es von VW. Die IG Metall Sachsen jedenfalls will eine Schließung von Zwickau nicht akzeptieren.
2: Wer Leipzig in Schuss hält, soll dafür auch mehr verdienen. Das fordert die IG Bau Leipzig-Dessau aktuell. Konkret geht es der Gewerkschaft um 2 Euro mehr in der Stunde für alle gut 7.000 professionellen Gebäudereiniger in Leipzig. Noch im September sollen Verhandlungen dazu starten, so die IG Bau. Nach mehreren Anschlägen auf Stromanlagen in NRW und Brandenburg hat die Polizei einen Verdächtigen im Visier. Er soll ein Bekennerschreiben verfasst haben. An einem Umspannwerk bei Dormagen wurde zuletzt eine mutmaßliche Abschussvorrichtung entdeckt. Ähnliche kamen schon bei den Attacken zuvor zum Einsatz. Roboterhunde, smarte Katzenklos oder ein Tofu-Automat. Auf der IFA in Berlin werden ab heute wieder die neuesten Techniktrends präsentiert. Hunderttausende Besucher werden bis kommenden Dienstag erwartet. Die zweite Bundesliga startet heute mit einem Traditionsduell. Der VfB Stuttgart empfängt den 1. FC Köln. Die Teams sind ganz unterschiedlich in die Saison gestartet. Stuttgart verlor gegen die Bayern, Köln holte einen Sieg gegen Hoffenheim. Anstoß ist um 20.30 Uhr. 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
4: Vielen Dank, Kollegen. Und damit eine Minute nach drei. Hier ist der RSA-Verkehrsreporter. Ich bin Uwe Heuer. A9 Richtung Nürnberg. Vorsicht zwischen Weißenfels und Raststätte Osterfeld. Da liegt ein Müllsack auf der linken und mittleren Spur. A13. Schönefelder Kreuz Richtung Dresden. Zwischen Ruhland und Ortrand. Gegenstände auf der mittleren Spur. Dann A72 Richtung Leipzig. Zwischen Stolberg Nord und Chemnitz. Stau und stockender Verkehr. Ihr braucht da etwa eine Viertelstunde länger. Dann weiter Richtung Leipzig. Zwischen Geithain und Borna Süd, da liegt eine Stoßstange auf der Fahrbahn. Kreis Zwickau, zwischen Hartenstein und Bad Schlema, wegen eines gerissenen Stromkabels gibt es dort eine Sperrung und geblitzt wird auf der B6 in Meißen, Hochuferstraße Richtung Dresden. Vorsicht auf der B170 in Dippoldiswalde Richtung Dresden. In Heidenau steht einer in der Hauptstraße Richtung Pirna und in Pirna in der Rottwendorfer Straße stadteinwärts. Wenn da jetzt sowas fehlen sollte, ihr habt noch Staus oder weitere Blitzer gesehen, dann ruft einfach an. Das Ganze ist kostenfrei. Unsere Hotline ist die 0800 0815 200 und wir wünschen euch eine gute Fahrt. Das RSA-Wetter für den Freistaat bietet viele Wolken. Richtung Westsachsen ist die Sonne ganz gut mit dabei. Zwickau zum Beispiel aktuell bei 26 Grad, also sommerliche Temperaturen. Aber später ziehen dann vom Norden her dickere Wolken rein. Die bringen dann teilweise auch gewittrigen Regen mit rein. In der Nacht ziehen diese dann langsam nach Süden. In der zweiten Nachthälfte ist es dann meist trocken, 16 bis 12 Grad die Tiefstwerte. Morgen Sonne, Wolkenmix. Es wird recht windig bleiben bei 19 bis 23 Grad. Sonntag, Montag, da wird es dann freundlicher. Und es wird auch wieder wärmer mit bis zu 27 Grad in der Spitze.
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4: Der Freitagnachmittag ist es kurz nach drei. Na, dann mal auf in Richtung Wochenende mit den passenden Tipps, wenn noch nicht alles verplant ist bei euch. Einen für die gesamte Familie gibt's hier bei RSA gegen 15.20 Uhr. Und bis dahin gleich Musik von Roxette aus den ganz frühen 90ern. Und das hier ist Kult. Das ist Modern Talking aus den 80ern. Hier ist Atlantis is Calling. Das sind die Kulthits, die Spaß machen. Schönen Nachmittag, Sachsen.

Schönen Freitagnachmittag, Sachsen. Hier ist RSA. Gemeinsam geht's Richtung Wochenende mit den Kulthits, die Spaß machen. Aus den 80ern ist Al Corley dabei.

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0: Der gute Laune-Nachmittag hier bei RSA. Mächtig, gewaltig. Kulturalarm in Mittelsachsen heißt es morgen im Welttheater in Frankenberg. Da dreht sich alles um die Olsenbande. Egon, Benny und Kjeld, absoluter Kult. Und was da morgen geboten wird, das weiß Burkhard Werner.
1: Wir eröffnen 13.30 Uhr mit einer Kurzfilmparade. 16.30 Uhr gibt es eine Olsenbanden-Performance vom Karnevalsverein Frankenberg. Und um 19 Uhr ein Konzert mit Börge, besser gesagt mit der Band Holzel und Wittrock. Wir freuen uns auf euch.
0: Also, der Original Börge aus dem Film ist da vor Ort und spielt mit seiner Band. Seid also dabei. Diesen Tipp könnt ihr übrigens nochmal in Ruhe nachlesen bei uns im Netz unter rsasachsen.de. Und da gibt es auch Tipps für eure Region. Klickt mal rein.

0: mit RSA im Ohr, dem Wochenende gegen kurz vor 3:30. Uwe Heuer hier. Und ich habe in wenigen Augenblicken einen Tipp für euch, für euer Wochenende. Eine Hörempfehlung, die ihr nicht verpassen solltet. Ihr würdet es bereuen. Bleibt schön dran. Bis dahin gleich aus den 80er. Tina Turner und Private Dancer.
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1: Mit Hanna Messerschmidt. Das Klinikum Chemnitz operiert jetzt auch Kinder mithilfe von Robotertechnik, als erstes Krankenhaus in ganz Deutschland. Der Roboter kam letzte Woche erstmals in der Kinderchirurgie zum Einsatz. Der Vorteil? Die OP-Instrumente sind besonders fein, Einschnitte dadurch kleiner und präziser. Steuern muss aber trotzdem ein Arzt. Der Hotel- und Gaststättenverband DEHOGA hat für Azubis in Sachsen jetzt einen digitalen Ausbildungsbegleiter rausgebracht. Er hilft zum Beispiel mit Lernvideos, E-Books und Übungen in 20 Sprachen. Die HOGA-Geschäftsführer Axel Klein sagte uns,
2: das haben wir so oft, dass die Jugendlichen in der Praxis sehr gut sind, aber eben bei der Theorie hapert es daneben. Und weil wir wissen, die Sprache ist das Thema und da wollen wir die Brücke bauen für alle Lehrlinge, die wir haben und besonders jetzt nochmal auch in mehreren Sprachen.
1: Mit einem Tag der offenen Tür feiert die Chemnitzer Feuerwehr morgen gleich zwei Jubiläen. Die Berufsfeuerwehr wird 160 Jahre alt, die Feuerwache 1 an der Schadestraße 120 Jahre. Besucher können Einsatzfahrzeuge anschauen und hinter die Kulissen blicken. Geöffnet ist von 9 bis 16 Uhr. 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
3: 2 Minuten nach 3:30. Hier ist der RSA-Verkehrsreporter. Ich bin Uwe Heuer. A9 Richtung München zwischen Eisenberg und Bad Klosterlausnitz. Eine Baustelle, dort staut sich's. Dann A72 Richtung Leipzig zwischen Stolberg Nord und Kreuz Chemnitz. Stau und stockender Verkehr, da müsst ihr 20 Minuten mehr mit einplanen. Die B186 ist aktuell zwischen Schkeuditz und Abzweig nach Kleinliebenau wegen mehrerer umgestürzter Bäume gesperrt. Und dann haben wir noch Blitzer für euch auf der B6 Meißen, Hochuferstraße Richtung Dresden. B170 in Dippoldiswalde Richtung Dresden. In Heidenau steht einer in der Hauptstraße Richtung Pirna. Und Vorsicht auch in Zwickau in der Brauereistraße Richtung Kirchberg. Staus und Blitzer bitte immer melden an unserer kostenfreien Hotline. Das ist die 0800 0815 200. Und wir wünschen euch eine gute Fahrt.
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3: Das RSA-Wetter für den Freistaat ist ein schwülwarmes Wetter. Wir haben 27 Grad in Freital, die fühlt sich aber deutlich wärmer an. Es ist so klebrig halt. In den späteren Abendstunden kann es dann vom Norden her Schauer geben, so Raum Leipzig. Teilweise gewittrige Schauer, Tiefstwerte in der Nacht 16 bis 12 Grad. Der Sonnabend bringt einen Sonne-Wolken-Mix. Erst am späten Nachmittag und Abend kann es einzelne Schauer geben bei 19 bis 23 Grad. Sonntag freundlicher und dann wird es auch wieder etwas wärmer mit bis zu 27 Grad. 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Ab geht's in Richtung Wochenende, wenn er nicht schon drinsteckt. Tina Turner ist dabei, hier aus den 80ern. Hier ist der Private Dancer.

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die Spaß machen, gibt's hier bei RSA. Und das ist eine gute Nachricht für alle Wasserfreunde. Einige Freibäder verlängern die Saison, wie zum Beispiel das Freibad Bernsdorf, hat jetzt die Stadtverwaltung bekannt gegeben, wird bis 13. September verlängert. Na dann, viel Spaß beim Baden gehen. Drücken wir mal die Daumen, dass das Wetter auch dementsprechend noch mitspielt. Hier ist RSA mit mehr Musik aus 80ern von Mann.

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2: Um 16 Uhr. Ich bin Philipp Nützig. Nachdem die Sparpläne von VW abgesegnet wurden, sehen Betriebsrat und Gewerkschaft jetzt den Konzernvorstand am Zug. In Zwickau etwa könnte die Produktion 2031 auslaufen. Beschlossen ist aber noch nichts. VW prüft andere Nutzung. Die IG Metall lehnt eine Schließung in Zwickau ab. Der Hotel- und Gaststättenverband DEHOGA hat für Azubis in Sachsen jetzt einen digitalen Ausbildungsbegleiter herausgebracht. Er hilft zum Beispiel mit Lernvideos, E-Books und Übungen in 20 Sprachen. DEHOGA-Geschäftsführer Axel Klein sagte uns.
3: Das haben wir so oft, dass die Jugendlichen in der Praxis sehr gut sind, aber eben bei der Theorie hapert es daneben. Und weil wir wissen, die Sprache ist das Thema und da wollen wir die Brücke bauen für alle Lehrlinge, die wir haben und besonders jetzt nochmal auch in mehreren Sprachen.
2: In Thüringen fällt das BSW weiter auseinander. 10 weitere Abgeordnete wollen die Wagenknecht-Partei und Fraktion verlassen, darunter alle 3 Minister. Vorausgegangen war ein Streit mit der Bundesspitze. Die Regierung soll fortgesetzt werden, sagt CDU-Ministerpräsident Vogt. Bisher bestand sie aus CDU, SPD und BSW. Roboterhunde, smarte Katzenklos oder ein Tofu-Automat. Auf der IFA in Berlin werden seit heute wieder die neuesten Techniktrends präsentiert. Hunderttausende Besucher werden bis kommenden Dienstag erwartet. Stuttgart und Köln eröffnen heute den 2. Bundesligaspieltag. Der VfB ist nach der 1:5 Niederlage gegen die Bayern aktuell Tabellenletzter. Das heißt zu früh in der Saison aber natürlich gar nichts. Köln war mit 3 Punkten in die neue Spielzeit gestartet. Anstoß ist um 20.30 Uhr. 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
4: Es ist kurz nach 4, hier ist der RSA-Verkehrsreport. Ich bin Uwe Heuer und wir starten mit einer Meldung von der A4. Görlitz Richtung Dresden zwischen Salzenforst und Uhüst. Da gibt es Stau, Grund ist ein defektes Fahrzeug im Baustellenbereich. A9 Richtung München zwischen Eisenberg und Bad Klosterlausnitz, eine Baustelle, da staut sich's auch. Dann A72 Richtung Leipzig zwischen Stolberg Nord und Kreuz Chemnitz, Stau und stockender Verkehr. Ihr braucht da etwa 20 Minuten länger. Und dann heißt es auch Vorsicht in Hohenstein, da hat es am Hockstein einen Unfall gegeben. Dankeschön an Sebastian fürs Durchgeben. Und dann haben wir noch Blitzer, A4 Dresden Richtung Chemnitz, kurz vorm Dreieck Dresden Nord. B6 in Meißen, das ist die Hochuferstraße Richtung Dresden. In Heidenau steht ein Blitzer an der Hauptstraße Richtung Pirna. Und in Dips auf der B170 in Richtung Dresden. Wenn da jetzt noch was fehlen sollte, ihr habt noch Staus oder weitere Blitzer gesehen, dann ruft einfach an. Kostenfrei, wie immer, unsere Hotline ist die 0800 0815 200. Und wir wünschen euch eine gute Fahrt. Das RSA-Wetter für den Freistaat. Heute Nachmittag auch wieder so ein bisschen unterschiedlich. Wir haben Richtung Westsachsen, Vogtland, auch Richtung Erzgebirge, Altenberg zum Beispiel, sonniges Wetter. Und in Altenberg sind wir mit 21 Grad dabei. Bis zu 27 Grad sind da heute drin. Später dann am Abend Region Leipzig, durchaus ein paar Schauer mit am Start. Es geht dann im Laufe der Nacht temperaturmäßig runter auf 16 bis 12 Grad. Morgen Sonne-Wolken-Mix bei 19 bis 23 Grad. Der Sonntag wird freundlicher und temperaturmäßig geht es dann auch so langsam wieder nach oben. Montag sind bis zu 27 Grad drin.
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4: Kurz nach 4, Freitagnachmittag. Ich weiß, Sachsen ist absolut musikalisch. Und mit eurem musikalischen Talent könnt ihr bei uns einfach mal so ganz locker 2000 Euro abräumen. Wie das funktioniert, das erfahrt ihr gegen 16:20. Also schön dranbleiben. Bis dahin freue ich mich auf Kylie Minogue. Hören wir hier gleich Gute-Laune-Mucke, Can't Get You Out of My Head. Und das ist Legendäres aus den 80ern von Black. Here's Wonderful Life.

0: Was für ein herrlicher Song. Kenny Rogers und die unvergessene Dolly Parton hier bei RSA im Gute-Laune-Nachmittag mit dabei. Ja, apropos dabei, ihr seid alle herzlich eingeladen, mit dabei zu sein.
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0: Sachsen startet mit RSA im Ohr ins Wochenende. Es ist kurz vor 16:30. Ich bin Uwe Heuer und wir haben die Tipps, damit euer Wochenende noch schöner, noch entspannter, noch grandioser wird. Einen weiteren Tipp habe ich für euch gegen 16:40. Also bleibt schön dran. Cher bis dahin mit dabei und wir hören einen wundervollen, grandiosen Song zur Entspannung auf dem Weg ins Wochenende von Mark Almond und Gene Pitney.
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3: Mit Hanna Messerschmidt. Gute Nachrichten im Vogtlandkreis. Nach dem schweren Brand im Schwarzen Holz bei Plauen kann das Waldstück ab sofort wieder betreten werden. Die Feuerwehr hat im August eine gute Woche mit dem Großbrand zu kämpfen. Hunderte Feuerwehrleute waren vor Ort, auch Hubschrauber und eine Drohne halfen beim Löschen. Azubis in der Gastronomie in Sachsen werden jetzt noch besser unterstützt. Dafür geht ein neues Tool an den Start, ein digitaler Ausbildungsbegleiter. Mit dem bietet der Hotel- und Gaststättenverband jetzt Lernmaterial in 20 Sprachen an, etwa für die Prüfungsvorbereitung. Axel Klein vom DEHOGA sagte uns:
4: Wir wollen natürlich möglichst wenige Abbrüche haben. So 10% sind es wohl immer, das ist uns noch zu viel. Wir wollen die Auszubildenden begleiten und deswegen haben wir dieses digitale Tool entwickelt, das natürlich in der Zeit wie heute bei dem hohen auch Ausländeranteil, den wir haben, auch mehrsprachig ist.
3: Chemnitz will ein denkmalgeschütztes Haus an der Hartmannstraße kaufen und abreißen. Es steht dem Bau der neuen Bahnstrecke nach Limbach-Oberfrohna im Weg. Der Kaufpreis liegt bei gut 420.000 Euro. Den Großteil übernimmt der Verkehrsverbund Mittelsachsen. Gibt der Stadtrat grünes Licht, soll der Abriss im November starten. 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
5: 2 Minuten nach 4:30, hier ist der RSA-Verkehrsreport. Ich bin Uwe Heuer. A9 Richtung München zwischen Eisenberg und Bad Klosterlausnitz. Stau, Grund ist eine Baustelle. Dann A72 Richtung Leipzig zwischen Stolberg Nord und Kreuz Chemnitz. Stau und stockender Verkehr. Ihr müsst da 20 Minuten mehr mit einplanen. Dann Kreis Leipzig. Die Straße zwischen Lauterbach und Steinbach ist gesperrt aktuell. In Zwönitz ist die Niederzwönitzer Straße zwischen Bahnhofstraße und dem Uferweg nach dem Unfall gesperrt. Und Vorsicht in Dobra auf der Pirnaer Straße hat es einen Unfall gegeben. Dankeschön an Sebastian fürs Durchgeben. Blitzer. A4 Dresden Richtung Chemnitz, kurz vorm Dreieck Dresden Nord. B6 in Meißen Richtung Dresden. In Heidenau steht ein Blitzer an der Hauptstraße Richtung Pirna. Und Sepoldiswalde, Dresdner Straße Richtung Dresden. Staus und Blitzer bitte immer melden an unserer kostenfreien Hotline. Das ist die 0800 0815 200 und wir wünschen euch eine gute Fahrt.
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5: Das RSA-Wetter für den Freistaat hat vor allen Dingen Richtung Vogtland, Richtung Westsachsen und Erzgebirge viel Sonnenschein zu bieten und wirklich sommerliche Temperaturen. In Aue aktuell 27 Grad. Richtung Ostsachsen, da sind dickere Wolken unterwegs. In der kommenden Nacht zieht da von Norden her auch Regen mit heran. Die Tiefstwerte in der Nacht dann 16 bis 12 Grad. Morgen, der Sonnabend, scheint die Sonne. Später sind einzelne Schauer möglich. Morgen bei 19 bis 23 Grad. Sonntag wird es freundlicher und es wird dann auch wieder milder. Richtung Montag sind dann sogar bis zu 27 Grad drin. Hier ist RSA auf dem Weg ins Wochenende mit ganz entspannten Klängen aus den 80ern. Mark Almond und Gene Pitney. 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

Kulthits, die Spaß machen für euren Freitagnachmittag. Das ist RSA. Ich bin Uwe Heuer. Und während viele ja freitags extra zeitig Feierabend machen, mache ich immer extra länger. 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

Der gute Laune Nachmittag hier bei RSA auf dem Weg ins Wochenende. Mit dabei natürlich absolute Kulthits, gleich zum Beispiel R.E.M. aus den frühen 90ern. Und das hier ist aus den 80ern. Das ist Musik von T-Pao. Zum bisschen durchatmen. Hier ist China in your hand.

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1: Um 17 Uhr. Ich bin Philipp Nützig. Der VW-Vorstand muss jetzt seine Hausaufgaben machen. Das fordern Betriebsrat und Gewerkschaft, nachdem der Aufsichtsrat den Sanierungsplan beschlossen hat. Mehr von Dirk Jostes.
2: Der Betriebsrat sagt aber auch, die Pläne sind notwendig, um VW aus der Krise zu führen. Die Beschäftigten in Zwickau müssen weiter um ihre Arbeitsplätze bangen, denn 2031 könnte dort die Autoproduktion auslaufen. Beschlossen ist da aber noch nichts. Im Moment werden andere Verwendungsmöglichkeiten ausgelotet, heißt es von VW. Die IG Metall Sachsen jedenfalls will eine Schließung von Zwickau nicht akzeptieren.
1: Gute Nachrichten im Vogtlandkreis. Nach dem schweren Brand im Schwarzen Holz bei Plauen kann das Waldstück ab sofort wieder betreten werden. Die Feuerwehr hatte im August eine gute Woche mit dem Großbrand zu kämpfen. Hunderte Feuerwehrleute waren vor Ort, auch Hubschrauber und eine Drohne halfen beim Löschen. Nach mehreren Anschlägen auf Stromanlagen in NRW und Brandenburg hat die Polizei einen Verdächtigen im Visier. Er soll ein Bekennerschreiben verfasst haben. An einem Umspannwerk bei Dormagen wurde zuletzt eine mutmaßliche Abschussvorrichtung entdeckt. Ähnliche kamen schon bei den Attacken zuvor zum Einsatz. Bei der IFA in Berlin gibt's jetzt wieder die neuesten Trends in Sachen Unterhaltungselektronik und Haushaltsgeräte zu sehen. Und von Waschmaschine bis Roboter kommt kaum noch etwas ohne künstliche Intelligenz aus. 1.900 Aussteller sind dabei. Bis Dienstag werden über 200.000 Besucher erwartet. Die zweite Bundesliga startet heute mit einem Traditionsduell. Der VfB Stuttgart empfängt den 1. FC Köln. Die Teams sind ganz unterschiedlich in die Saison gestartet. Stuttgart verlor gegen die Bayern, Köln holte einen Sieg gegen Hoffenheim. Anstoß ist um 20.30 Uhr. 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
3: Vielen Dank, Kollegen. Kurz nach 5, hier ist der RSA Verkehrsreporter. Ich bin Uwe Heuer. A4 Erfurt Richtung Chemnitz. Zwischen Hohenstein, Ernsthal und Wüstenbrand. Vorsicht, da liegt eine Metallplatte auf der rechten Spur. Dann A72 Richtung Leipzig zwischen Stolberg Nord und Kreuz Chemnitz. Stau und stockender Verkehr. Grund ist die Baustelle. Eine Viertelstunde braucht ihr länger. Dann eine Meldung aus Neukirchen im Erzgebirge, Hauptstraße in Höhe Chemnitzer Straße, da ist die Ampelanlage außer Betrieb. Und im Kreis Leipzig, da ist die Straße zwischen Lauterbach und Steinbach nach einem Unfall gesperrt. Blitzer gibt's auf der A4 Dresden Richtung Chemnitz, kurz vor dem Dreieck Dresden Nord. Auf der B6 in Meißen in Richtung Dresden. Auf der B170 in Dippoldiswalde, das ist die Dresdner Straße Richtung Dresden. Und wenn da jetzt noch was fehlen sollte, ihr habt noch Staus oder weitere Blitzer gesehen, dann ruft einfach an. Das Ganze ist kostenfrei. Unsere Hotline ist die 0800 0815 200. Und wir wünschen euch eine gute Fahrt. Das RSA-Wetter für den Freistaat. Aktuell ist die Sonne noch dabei in Radebeul bei 27 Grad. Ja, in den kommenden Stunden ziehen von Norden her dicke Wolken herein. Die bringen teilweise auch gewitterigen Regen mit und das auch noch mit einem kräftigen Wind verbunden, teilweise sogar volle Sturmstärke. Also das allerdings erst in der kommenden Nacht dann kräftige Regenfälle. Die ziehen dann nach Süden durch. Tiefstwerte dann morgen früh bei 16 bis 12 Grad. Morgen der Sonnabend. Da scheint die Sonne zwischen einigen Quellwolken recht häufig. Später sind ein paar Schauerchen mit dabei von der Dübener Heide bis in die Oberlausitz bei 19 bis 23 Grad. Der Sonntag wird freundlicher. Es ist wieder soweit, Freunde. Kurz nach 5 am Freitagnachmittag heißt bei uns natürlich Pauken und Trompeten rausholen. Wir schicken Sachsen ganz offiziell ins Wochenende. Gruß an alle, die auch an diesem Wochenende wieder arbeiten müssen. Ich weiß, das sind einige von euch. Trotzdem ist ja Wochenende. Hoch die Hände!

Sommerlich warme Temperaturen bei uns in Sachsen. Hier ist RSA und wir halten noch so ein bisschen am Sommer fest. Vor einem knappen Jahr haben wir euch bei der RSA Sommersause in Dresden Bellbook and Candle live und open air präsentiert. So gedanklich holen wir jetzt das Ganze wieder mal zurück. Hier ist ihr größter Erfolg mit dabei, hier am Freitagnachmittag. Musik von Bellbook and Candle mit Rescue Me.

Das ist der richtige Schwung zum Start ins Wochenende. Das ist RSA und das ist ja euer Lieblingssender für die Kulthits, die Spaß machen. Die Kulthits aus den 80ern. Da freuen wir uns nach halb auf Peter Schilling. Ihr wisst schon, völlig los.

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12: Mit Hanna Messerschmidt. Das Klinikum Chemnitz operiert jetzt auch Kinder mit Hilfe von Robotertechnik, als erstes Krankenhaus in ganz Deutschland. Der Roboter kam letzte Woche erstmals in der Kinderchirurgie zum Einsatz. Der Vorteil? Die OP-Instrumente sind besonders fein, Einschnitte dadurch kleiner und präziser. Steuern muss aber trotzdem ein Arzt. Der Hotel- und Gaststättenverband DEHOGA hat für Azubis in Sachsen jetzt einen digitalen Ausbildungsbegleiter rausgebracht. Er hilft zum Beispiel mit Lernvideos, E-Books und Übungen in 20 Sprachen. DEHOGA-Geschäftsführer Axel Klein sagte uns,
13: das haben wir so oft, dass die Jugendlichen in der Praxis sehr gut sind, aber eben bei der Theorie hapert es daneben. Und weil wir wissen, die Sprache ist das Thema und da wollen wir die Brücke bauen für alle Lehrlinge, die wir haben und für besonders jetzt nochmal auch in mehreren Sprachen.
12: Mit einem Tag der offenen Tür feiert die Chemnitzer Feuerwehr morgen gleich zwei Jubiläen. Die Berufsfeuerwehr wird 160 Jahre alt, die Feuerwache 1 an der Schadestraße 120 Jahre. Besucher können Einsatzfahrzeuge anschauen und hinter die Kulissen blicken. Geöffnet ist

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1: Eine Minute nach 5:30, hier ist der RSA-Verkehrsreport. Ich bin Uwe Heuer, A4 Richtung Erfurt. Zwischen Hohenstein-Ernsthal und Glauchau-Ost, Vorsicht, Spanngurte auf der Fahrbahn. In Klausnitz ist die Burgstädter Straße zwischen der Hohenstraße und dem Mühlberg wegen eines Feuerwehreinsatzes gesperrt. Neukirchen im Erzgebirge in Höhe Chemnitzer Straße, Hauptstraße, ist die Ampelanlage außer Betrieb. Und Kreis Sächsische Schweiz-Ost, Erzgebirge, die Pirner Straße bei Dobra ist in beiden Richtungen nach einem Unfall gesperrt. Blitzer stehen. A4 Richtung Chemnitz, kurz vor dem Dreieck Dresden-Nord. Auf der B6 in Meißen in Richtung Dresden. Dippoldiswalde, die Dresdner Straße Richtung Dresden, da steht auch noch ein Blitzer. Und wenn dann noch was fehlen sollte, ihr habt noch Staus oder weitere Blitzer gesehen, dann ruft einfach an. Kostenfrei, unsere Hotline ist die 0800 0815 200. Und wir wünschen euch eine gute Fahrt.
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1: Das RSA-Wetter für den Freistaat, da ziehen die ersten Regenwolken rein in Nordsachsen, Bad Düben. Aktuell schon ein bisschen was Nasses von oben. Ja, und das wird dann später so langsam Richtung Süden wandern. Aktuell Annaberg-Buchholz noch bei Sonnenschein mit 24 Grad dabei. Tiefstwerte in der kommenden Nacht 16 bis 12 Grad. Morgen scheint die Sonne zwischen einigen Quellwolken recht häufig durch bei 19 bis 23 Grad. Kann es einzelne Schauer geben. Sonntag wird es dann recht freundlich bei stellenweise bis zu 27 Grad. 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Mehr Musik aus den 80ern für euch jetzt von Robin Gibb.

0: RSA im Ohr, den Wochenende entgegen. 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

0: Wochenende voraus, RSA im Ohr und natürlich auch wieder passende Tipps für eure Ausflüge. Wie wär's mit Oskarshausen? Seit dieser Woche ist das wieder umgewandelt worden in Kürbishausen. Ja, ob wir wollen oder nicht, es geht dem Herbst entgegen. Theresa Tamme, es gibt ja immer so ein ganz besonderes Motto, wenn es um die Kürbisse geht. Was ist es diesmal?
1: Ja, wir haben ja jedes Jahr ein anderes Thema, aber dieses Jahr wird es etwas sputtlich. Zumindest für die Augen, denn es gibt über 10 verschiedene Skulpturen, die Sportarten, olympische Sportarten zeigen und dazu aber noch jede Menge Fotomotive, Dinge zum Erleben und natürlich auch viel Wissenswertes. Und man kann sogar eine Sortenausstellung voller Kürbisse mit 130 verschiedenen Kürbissorten erleben.
0: Und man kann vor Ort natürlich auch dementsprechend viele Kürbissorten probieren und mit nach Hause nehmen. Also Oskarshausen wird zu Kürbishausen und das Ganze bis in den November hinein. Die Zeiten dazu könnt ihr natürlich auch gerne in Ruhe nochmal nachlesen. Bei uns im Netz unter rsasachsen.de.

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1: Um 18 Uhr. Ich bin Philipp Nützig. VW-Beschäftigte in Zwickau hoffen weiter auf eine Zukunft für das Werk. Sachsens Wirtschaftsminister Dirk Panther ist weiterhin dafür, den Standort mit Hilfe aus China zu erhalten. Mehr von Dirk Justus.
2: VW soll prüfen, ob chinesische Modelle künftig in Zwickau gebaut werden können. Panther fordert vom Konzern eine wirtschaftlich tragfähige Lösung für den Standort. Ab 2031 könnte die Autoproduktion in Zwickau auslaufen. Die beschlossenen Sparpläne lassen das offen. Geprüft werden auch andere Nutzungen für das Werk. Auch die Standorte Emden, Hannover und Neckarsulm stehen auf der Kippe.
1: Ein Mann soll sich zu den Anschlägen auf Umspannwerke in NRW und Brandenburg bekannt haben. Die Polizei fahndet jetzt nach ihm. Es liegt ein Bekennerschreiben vor, das die Beamten für echt halten. Die Polizei war auch heute wieder an mehreren Umspannwerken in Deutschland im Einsatz. Dresden will seine Haltestellen besser für alle zugänglich machen. In Recknitz werden deshalb die Busstopps Münzmeisterstraße Süd und Südhöhe West barrierefrei umgebaut. Erstmal wird nur auf den Gehwegen gearbeitet. In den Herbstferien wird die Kreuzung dann komplett gesperrt. Gut 260.000 Euro kostet der Umbau die Stadt. Stuttgart und Köln eröffnen heute den zweiten Bundesligaspieltag. Der VfB ist nach der 1:5 Niederlage gegen die Bayern aktuell Tabellenletzter. Das heißt zu früh in der Saison aber natürlich gar nichts. Köln war mit 3 Punkten in die neue Spielzeit gestartet. Anstoß ist um 20.30 Uhr. 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
3: Hallo unterwegs, hier ist der RSA Verkehrsreport. Ich bin Uwe Heuer. Die B184 ist aktuell zwischen Rackwitz und Schortau wegen Aufräumarbeiten gesperrt. Im Kreis Mittelsachsen ist die Weinsdorfer Straße zwischen Liebenhain und Mittweida wegen Aufräumarbeiten gesperrt. Kreis Sächsische Schweiz, Osterzgebirge, die Pirnaer Straße bei Dobra ist in beiden Richtungen nach einem Unfall gesperrt. Und dann gibt's noch Blitzer auf der A4 Dresden Richtung Chemnitz, kurz vor dem Dreieck Dresden-Nord. Und wenn jetzt noch was fehlen sollte, ihr habt noch Staus oder weitere Blitzer gesehen, dann ruft einfach an. Kostenfrei, wie immer, unsere Hotline ist die 0800 0815 200 und wir wünschen euch eine gute Fahrt. Das RSA-Wetter für den Freistaat, sehr unterschiedlich. In einigen Ecken ist die Sonne ganz gut mit dabei und wir haben sommerliche Temperaturen. Pirna zum Beispiel bei 27 Grad aktuell. In anderen Regionen gibt es kräftige Schauer, die ziehen dann in den nächsten Stunden von Norden nach Süden. Tiefstwerte in der Nacht 16 bis 12 Grad. Morgen Sonne-Wolken-Mix bei 19 bis 23 Grad. Der Sonntag wird freundlicher.
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3: Das ist der Freitagabend, kurz nach 6. Ich bin Uwe Heuer und es gibt 2000 Euro für euch. Wir sind wieder auf der Suche nach den musikalischen Sachsen. Ja, und wie ihr ganz einfach an 2000 Euro rankommt, für euch, eure Band, euer Chor, wer es auch immer gebrauchen kann, ihr erfahrt's gegen 18:20. Bis dahin freuen wir uns auf 4 Kulthits am Stück, unter anderem mit dem Rhythmix London Beat hier gleich dabei. Richtig gute Laune Mucke und das ist Musik aus den 80ern. Gute Laune Musik von Nick Kershaw. Hier ist Wouldn't It Be Good. Das sind die Kulthits, die Spaß machen. Schönen Freitagabend, Sachsen.

0: Herrlich. Das sind doch tolle Songs, auch Songs, die man gerne mitsingt. Und wenn es ums Mitsingen geht, seid ihr gefragt.
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0: Wir suchen wieder die musikalischen Sachsen. Ihr sucht euch euren Lieblings-80er oder 90er aus. Nehmt den an eurer eigenen Version auf. Ganz egal, ob mit einem Blasorchester oder mit der Zupfgeige oder vielleicht alleine in der Küche. Ganz egal wie. Einfach hochladen auf rsa-sachsen.de. Der Lanze aus Espenhain hat es auch gemacht. Der hat sich die Hooters vorgenommen mit All Your Zombies. So klingt's in seiner Version.

Version und damit ist er natürlich im Rennen um die 2000 Euro. Ihr seid jetzt gefragt, eure Version, euer Lieblings-80er oder 90er in eurer ganz speziellen Version, schickt sie uns rüber auf rsrsachsen.de. Da gibt es übrigens alle weiteren Infos zu unserer Aktion. Und jetzt hören wir uns mal das Original an von den Hooters. Hier ist All Your Summies aus dem Jahr

0: Da rockt euer Freitagabend mit RSA im Ohr. Das sind die Kulthits, die Spaß machen. Und davon gibt es ja heute Abend auch noch welche in der XXL-Version. Will heißen Maxis Maximal. Leckerbissen extra für euch vorbereitet, auf was ihr euch freuen könnt. Ihr hört es gegen 18:40, also schön dranbleiben. Und bis dahin sind gleich unsere Reporter mit dabei, mit Meldungen aus eurer Region. Bleibt schön dran.
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1: Mit Hanna Messerschmidt. Gute Nachrichten im Vogtlandkreis. Nach dem schweren Brand im Schwarzen Holz bei Plauen kann das Waldstück ab sofort wieder betreten werden. Die Feuerwehr hat im August eine gute Woche mit dem Großbrand zu kämpfen. Hunderte Feuerwehrleute waren vor Ort, auch Hubschrauber und eine Drohne halfen beim Löschen. Azubis in der Gastronomie in Sachsen werden jetzt noch besser unterstützt. Dafür geht ein neues Tool an den Start, ein digitaler Ausbildungsbegleiter. Mit dem bietet der Hotel- und Gaststättenverband jetzt Lernmaterial in 20 Sprachen an, etwa für die Prüfungsvorbereitung. Axel Klein vom DEHOGA sagte uns:
2: Wir wollen natürlich möglichst wenige Abbrüche haben, so 10% sind es, wo immer, das ist uns noch zu viel. Wir wollen die Auszubildenden begleiten und deswegen haben wir dieses digitale Tool entwickelt, das natürlich in der Zeit wie heute bei dem hohen auch Ausländeranteil, den wir haben, auch mehrsprachig ist.
1: Chemnitz will ein denkmalgeschütztes Haus an der Hartmannstraße kaufen und abreißen. Es steht dem Bau der neuen Bahnstrecke nach Limbach-Oberfrohna im Weg. Der Kaufpreis liegt bei gut 420.000 Euro. Den Großteil übernimmt der Verkehrsverbund Mittelsachsen. Gibt der Stadtrat grünes Licht, soll der Abriss im November starten. 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
3: Hallo unterwegs, hier ist der RSA-Verkehrsreport. Ich bin Uwe Heuer. Die B184 ist aktuell zwischen Rackwitz und Schortau wegen Aufräumarbeiten gesperrt. Im Kreis Mittelsachsen ist die Weinsdorfer Straße zwischen Liebenhain und Mittweida wegen Aufräumarbeiten gesperrt. Kreis Sächsische Schweiz, Osterzgebirge, die Pirnaer Straße bei Dobra ist in beiden Richtungen nach einem Unfall gesperrt.

0: Und dann gibt es noch Blitzer auf der A4 Dresden Richtung Chemnitz, kurz vor dem Dreieck Dresden-Nord. Und wenn jetzt noch was fehlen sollte, ihr habt noch Staus oder weitere Blitzer gesehen, dann ruft einfach an. Kostenfrei, wie immer, unsere Hotline ist die 0800 0815 200 und wir wünschen euch eine gute Fahrt.
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0: Das RSA-Wetter für den Freistaat ist sehr unterschiedlich. In einigen Regionen ist die Sonne noch ganz gut mit dabei. Aktuell haben wir in Chemnitz 26 Grad, aber von Norden her ziehen dickere Wolken. Die haben auch einzelne, teilweise kräftige Schauer im Gepäck. Tiefstwerte in der Nacht 16 bis 22 Grad. Morgen der Sonnabend 19 bis 23 Grad maximal. Mal Sonne, mal Wolken. Einzelne Schauer nicht auszuschließen. Der Sonntag wird trocken und bei einem Sonne-Wolken-Mix wird es dann auch wieder ein bisschen wärmer.

sind die Kulthits, die Spaß machen und die gibt's am Freitagabend für euch auch noch in extra Länge. Heißt Maxis Maximal. Hier bei RSA läuft das Original. Heute Abend natürlich wieder was Deutschsprachiges dabei. Von den Ärzten. Zu spät. Und wir holen natürlich den Sommer ins Radio mit der Miami Sound Machine. Dr. Beat. Alles heute Abend mit dabei. 19 Uhr geht's los. Ich lade euch alle herzlich ein. Also schön dranbleiben hier bei RSA.

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Kulthits, die Spaß machen für den Freitagabend, das ist RSA und Kulthits, die Spaß machen in der längeren Version, gibt's ab 19 Uhr. Also Maxis Maximal heißt diese Sendung, bleibt einfach dran. Vorher noch Ozzy Osbourne, gleich mit dabei mit Dreamer und das hier ist Kult aus den 80ern, das ist Musik von Softcell, hier ist Tainted Love.

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1: Um 19 Uhr, ich bin Gisa Weber. VW-Beschäftigte in Zwickau hoffen weiter auf eine Zukunft für das Werk. Sachsens Wirtschaftsminister Dirk Panther ist weiterhin dafür, den Standort mithilfe aus China zu erhalten. Mehr von Dirk Justes.
2: VW soll prüfen, ob chinesische Modelle künftig in Zwickau gebaut werden können. Panther fordert vom Konzern eine wirtschaftlich tragfähige Lösung für den Standort. Ab 2031 könnte die Autoproduktion in Zwickau auslaufen. Die beschlossenen Sparpläne lassen das offen. Geprüft werden auch andere Nutzungen für das Werk. Auch die Standorte Emden, Hannover und Neckarsulm stehen auf der Kippe.
1: Die Polizei fahndet nach einem 48-Jährigen, der für Anschläge auf Umspannwerke in NRW und Brandenburg verantwortlich sein soll. Bei der Durchsuchung seiner Wohnung wurde Sprengstoff gefunden. Die Polizei hält mehrere Bekennerschreiben für echt. Darin wird als Motiv der Kampf gegen fossile Energieträger genannt. Die Zahl der Geflüchteten in Deutschland sinkt weiter. In der ersten Jahreshälfte gab es ein Minus von 20.000. Das zeigt die Antwort der Bundesregierung auf eine linken Anfrage, so die Neue Osnabrücker Zeitung. Zu den Gründen zählen unter anderem Abschiebungen und dass immer weniger Ukrainer Schutz in Deutschland suchen. Roboterhunde, smarte Katzenklos oder ein Tofu-Automat. Auf der IFA in Berlin werden seit heute wieder die neuesten Techniktrends präsentiert. Hunderttausende Besucher werden bis kommenden Dienstag erwartet. Der zweite Bundesligaspieltag startet heute mit einem Traditionsduell. Der VfB Stuttgart empfängt den 1. FC Köln. Die Teams sind ganz unterschiedlich in die Saison gestartet. Stuttgart verlor gegen die Bayern, Köln holte einen Sieg gegen Hoffenheim. Anstoß ist 20.30 Uhr. 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
3: Einen Unfall gibt es auf der A14 Leipzig Richtung Halle zwischen Schkeuditz und dem Schkeuditzer Kreuz. In Dresden kommt es auf der B170 der Lingner Allee in Höhe der Zinzendorfstraße wegen einer Sportveranstaltung zu mehreren kurzfristigen Sperrungen und Einschränkungen. Auf der B184 Dessau-Leipzig hat es zwischen dem Abzweig nach Marke und dem Abzweig nach Salzfurt-Kapelle einen Unfall gegeben. Neukirchen-Erzgebirge, auf der Hauptstraße ist in Höhe der Chemnitzer Straße die Ampelanlage außer Betrieb. Und im Kreis Mittelsachsen ist die Weinsdorfer Straße zwischen Liebenhain und Mittweida wegen Aufräumarbeiten gesperrt. Geblitzt wird auf der A4 Dresden Richtung Chemnitz kurz vorm Dreieck Dresden-Nord. Staus und Blitzer immer melden an unsere kostenfreie Hotline 0800 0815 200. Das Wetter im Freistaat. Viele Wolken gibt es heute Abend, dazu kommt verbreitet Regen runter und ganz vereinzelt ist auch mal ein Gewitter dabei. Der Wind kann dabei ziemlich zulegen, mit Sturmböen in den Bergen auch kräftiger. In der Nacht lässt der Regen nach und später lockert es auf. Die Tiefstwerte liegen zwischen 15 und 10 Grad. Morgen geht's mit Sonne und Wolken weiter, meist trocken und maximal um 23 Grad. Am Sonntag dann freundlich und trocken, wieder um 23 Grad.
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4: Dankeschön, Kollegen.
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4: Gehört zum Freitagabend einfach mit dazu. Zum Start ins Wochenende unsere Lieblingskulthits in der langen Rille. Da halten wir uns nicht lange bei der Vorrede auf und starten gleich mit Queen. A Kind of Magic in der Maxi-Version. Mehr als 6 Minuten lang. Und das hier ist Kult der 80er. Pat Benatar. Ja, die Liebe ist ein Schlachtfeld. Love is a Battlefield. Die lange Rille für euren Freitagabend.

Ihr hört RSA am Freitagabend mit Maxis Maximal bis 21 Uhr mit Uwe Heuer und unsere Lieblingskultits in der langen Version. Und da gibt's ja auch immer etwas Deutschsprachiges in dieser Sendung. Gleich die Ärzte mit dabei mit Zu spät, absoluter Kult. Und hier

0: Feierstart ins Wochenende natürlich mit RSA im Ohr und am Freitagabend nichts anderes als Maxis Maximal mit Uwe Heuer hier bei RSA. Ja, da hören wir in der nächsten halben Stunde gute Laune Musik von Born AM und OMD auch gleich mit dabei. Schön dranbleiben.
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3: Einen Unfall hat es auf der A14 Leipzig Richtung Halle zwischen Schkeuditz und dem Schkeuditzer Kreuz gegeben. In Dresden kommt es auf der B170 Lingner Allee in Höhe der Zinzendorfstraße wegen einer Sportveranstaltung zu mehreren kurzfristigen Sperrungen und Einschränkungen. Neukirchen-Erzgebirge Hauptstraße in Höhe der Chemnitzer Straße ist die Ampelanlage außer Betrieb. Im Kreis Mittelsachsen ist die Weinsdorfer Straße zwischen Liebenhain und Mittweida wegen Aufräumarbeiten gesperrt. Und im Kreis Leipzig ist die Straße zwischen Lauterbach und Steinbach nach einem Unfall gesperrt. Geblitzt wird auf der A4 Dresden Richtung Chemnitz kurz vorm Dreieck Dresden.

0: Nord. Staus und Blitzer immer melden an unsere kostenfreie Hotline 0800 0815 200.
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0: Das Wetter im Freistaat. Viele Wolken gibt es heute Abend, dazu kommt verbreitet Regen runter und ganz vereinzelt ist auch mal ein Gewitter dabei. Der Wind kann dabei ziemlich zulegen, mit Sturmböen in den Bergen auch kräftiger. In der Nacht lässt der Regen nach und später lockert es auf. Die Tiefstwerte liegen zwischen 15 und 10 Grad. Morgen geht's mit Sonne und Wolken weiter, meist trocken und maximal um 23 Grad. Am Sonntag dann freundlich und trocken, wieder um 23 Grad.
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2: Extra lange Kulthits am Freitagabend. Wir lassen es gleich so richtig krachen mit der Maxi von den Simple Minds und Don't You Forget About Me. Und hier einer der speziellen Wunschhits, die ihr euch ja bei Maxis Maximal ja auch durchaus mal bestellen könnt. 4 Jahrzehnte her, dieser Riesenkulthit von OMD. Hier ist Forever Live and Die. Schönen Freitagabend, Sachsen.

absolute Mitsing-Hymne der Simple Minds hier bei RSA mit dabei. Maxis Maximal heißt diese Sendung, gibt's auch rund um die Uhr im Netz auf rsasachsen.de und natürlich auch in eurer App. Zeit für lange nicht gehörte Werke, gleich dabei die Rocksteady Crew mit Hey You, the Rocksteady Crew und jetzt Boney M., die auch gerne mal und das sehr erfolgreich gecovert haben. Hier ist

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1: Um 20 Uhr, ich bin Gisa Weber. Der VW-Vorstand muss jetzt seine Hausaufgaben machen. Das fordert Betriebsrat und Gewerkschaft, nachdem der Aufsichtsrat den Sanierungsplan beschlossen hat. Mehr von Dirk Justes.
2: Der Betriebsrat sagt aber auch, die Pläne sind notwendig, um VW aus der Krise zu führen. Die Beschäftigten in Zwickau müssen weiter um ihre Arbeitsplätze bangen, denn 2031 könnte dort die Autoproduktion auslaufen. Beschlossen ist da aber noch nichts. Im Moment werden andere Verwendungsmöglichkeiten ausgelotet, heißt es von VW. Die IG Metall Sachsen jedenfalls will eine Schließung von Zwickau nicht akzeptieren.
1: Die Polizei fahndet nach einem 48-Jährigen, der für Anschläge auf Umspannwerke in NRW und Brandenburg verantwortlich sein soll. Bei der Durchsuchung seiner Wohnung wurde Sprengstoff gefunden. Die Polizei hält mehrere Bekennerschreiben für echt. Darin wird als Motiv der Kampf gegen fossile Energieträger genannt. Deutschland will mit anderen EU-Ländern abgelehnte Asylbewerber schneller zurückführen. Dafür sollen sogenannte Abschiebezentren außerhalb Europas entstehen. Dort sollen die Menschen untergebracht werden, wenn eine direkte Rückführung nicht möglich ist. Offen ist, mit welchen Ländern man dafür zusammenarbeitet. Bei der IFA in Berlin gibt es jetzt wieder die neuesten Trends in Sachen Unterhaltungselektronik und Haushaltsgeräte zu sehen. Und von Waschmaschine bis Roboter kommt kaum noch etwas ohne künstliche Intelligenz aus. 1.900 Aussteller sind dabei. Bis Dienstag werden über 200.000 Besucher erwartet. Das haben sich die deutschen Basketballerinnen sicherlich anders vorgestellt. Zum Auftakt bei der Heim-WM verlieren die DBB-Frauen gegen Spanien deutlich mit 53-83. Bereits morgen steht gegen Japan das zweite Gruppenspiel an. 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
3: Im Kreis Sächsische Schweiz-Osterzgebirge. Achtung, die Pirnaer Straße ist bei Dobra in beiden Richtungen nach einem Unfall gesperrt. In Dresden kommt es auf der B170 Lingner Allee in Höhe der Zinzendorfstraße wegen einer Sportveranstaltung zu mehreren kurzfristigen Sperrungen und Einschränkungen. Im Kreis Mittelsachsen ist die Weinsdorfer Straße zwischen Liebenhain und Mittweida wegen Aufräumarbeiten gesperrt. Im Kreis Leipzig ist die Straße zwischen Lauterbach und Steinbach nach einem Unfall gesperrt. Und in Neukirchen-Erzgebirge ist auf der Hauptstraße in Höhe der Chemnitzer Straße die Ampelanlage außer Betrieb. Staus und Blitzer immer melden an unsere kostenfreie Hotline 0800 0815 200. Das Wetter im Freistaat. Viele Wolken gibt es heute Abend, dazu kommt verbreitet Regen runter und ganz vereinzelt ist auch mal ein Gewitter dabei. Der Wind kann dabei ziemlich zulegen, mit Sturmböen in den Bergen auch kräftiger. In der Nacht lässt der Regen nach und später lockert es auf. Die Tiefstwerte liegen zwischen 15 und 10 Grad. Morgen geht's mit Sonne und Wolken weiter, meist trocken und maximal um 23 Grad. Am Sonntag dann freundlich und trocken, wieder um 23 Grad.
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4: Ja, wer es länger mag, Maxis Maximal liefert uns die Lieblingskulthits in der langen Version. Und da gibt's für Clara gleich eine ihre Lieblingsbands, Fleetwood Mac, und ein großartiger Song namens Sarah. Vorher Sommermusik bei diesen spätsommerlichen Temperaturen. Sehr passend. Hier dabei die Miami Sound Machine. Hier ist Dr. Beat.
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Da kann man noch so schön träumen am Freitagabend. Das ist RSA, das ist Maxis Maximal. Sommerliche Temperaturen immer noch bei uns in Sachsen. RSA im Radio, so kann man den Start ins Wochenende genießen. Kult dazu gleich von Depeche Mode mit dem Hands on Feet Mix von Enjoy the Silence. Und hier geht's erstmal Sommermusik von UB40. Vor 43 Jahren die Nummer 1 in den Charts. Hier dabei Kingston Town.

0: 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Ich bin Uwe Heuer. Und eine knappe halbe Stunde bleibt uns hier noch. Und da gibt's Sommermusik von Sandy Martin. Auch wenn Sandy heißt, ist Mann. Ein DJ-Kollege, der das damals produziert hat. Und Sandra ist übrigens auch dabei. Also dranbleiben.
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2: Auf der A72 Leipzig Richtung Chemnitz, Achtung, zwischen Geithain und Rochlitz hat es einen Unfall gegeben und es liegen Fahrzeugteile auf der Fahrbahn. Auf der A17 Dresden Richtung Prag ist die Ausfahrt Pirna gesperrt. Die A72 Leipzig Richtung Chemnitz ist zwischen Geithain und Rochlitz nach einem Unfall gesperrt. In Dresden kommt es auf der B170 der Lingner Allee in Höhe der Zinzendorfstraße wegen einer Sportveranstaltung zu mehreren kurzfristigen Sperrungen und Einschränkungen. Und in Neukirchen-Erzgebirge ist auf der Hauptstraße in Höhe der Chemnitzer Straße die Ampelanlage außer Betrieb. Staus und Blitzer immer melden an unsere kostenfreie Hotline 0800 0815 200. Das Wetter im Freistaat. Viele Wolken gibt es heute Abend, dazu kommt verbreitet Regen runter und ganz vereinzelt ist auch mal ein Gewitter dabei. Der Wind kann dabei ziemlich zulegen, mit Sturmböen in den Bergen auch kräftiger. In der Nacht lässt der Regen nach und später lockert es auf. Die Tiefstwerte liegen zwischen 15 und 10 Grad. Morgen geht's mit Sonne und Wolken weiter, meist trocken und maximal um 23 Grad. Am Sonntag dann freundlich und trocken, wieder um 23 Grad.
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0: So sieht's aus. Und es liegen bereits zwei Disco-Queens, die beide noch unterwegs sind. Und das sehr erfolgreich. Da hören wir gleich die deutsche Disco-Queen der 80er, nämlich Sandra mit In the Heat of the Night. Und hier der erste ganz große Hit von Kylie Minogue. Hier ist die Maxi von I Should Be So Lucky. Gute Laune-Musik auf dem Weg ins

Der Freitagabend hier bei RSA heißt Maxis Maximal. Hier im Radio mit Uwe Heuer, rund um die Uhr übrigens als Stream, heißt der Maxis Maximal. Gerne mal reinklicken auf rsasachsen.de und natürlich auch in der kostenfreien RSA-App. Da könnt ihr das hören, wo ihr wollt. Ja, und an diesem, naja, sagen wir mal, sommerlichen Abend von mir auch noch Sommermusik gleich von Sandy Martin mit People from Ibiza und vorher noch ganz entspannte Klänge, lange nicht mehr gehört, muss man sagen, in diesem Fall. Großartiger Song von Spandau Ballet, mittlerweile 43 Jahre her. Der Song heißt Gold, die Maxi-Version ist knapp 7 Minuten lang. Ich wünsche viel Spaß und hoffe, wir hören uns ab Montag 15 Uhr hier wieder bei RSA. Unbedingt einschalten oder am besten gleich dranbleiben.

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3: Um 21 Uhr, ich bin Gisa Weber. VW-Beschäftigte in Zwickau hoffen weiter auf eine Zukunft für das Werk. Sachsens Wirtschaftsminister Dirk Panther ist weiterhin dafür, den Standort mithilfe aus China zu erhalten. Mehr von Dirk Justes.
4: VW soll prüfen, ob chinesische Modelle künftig in Zwickau gebaut werden können. Panther fordert vom Konzern eine wirtschaftlich tragfähige Lösung für den Standort. Ab 2031 könnte die Autoproduktion in Zwickau auslaufen. Die beschlossenen Sparpläne lassen das offen. Geprüft werden auch andere Nutzungen für das Werk. Auch die Standorte Emden, Hannover und Neckarsulm stehen auf der Kippe.
3: Die Polizei fahndet nach einem 48-Jährigen, der für Anschläge auf Umspannwerke in NRW und Brandenburg verantwortlich sein soll. Bei der Durchsuchung seiner Wohnung wurde Sprengstoff gefunden. Die Polizei hält mehrere Bekennerschreiben für echt. Darin wird als Motiv der Kampf gegen fossile Energieträger genannt. Unterdessen sind auch in Sachsen Sprengvorrichtungen in der Nähe von Umspannwerken entdeckt worden. Das berichtet die Bild. Demnach soll es Polizeieinsätze im Landkreis Görlitz und Bautzen geben. Einen größeren Einsatz im Landkreis Bautzen hat die Polizei bestätigt. Jedoch wurden keine Angaben gemacht, worum es dabei geht. Die Retter vor Ort sprechen von einem Wunder. Über eine Woche nach der verheerenden Sturzflut sind in Nepal 2 Männer lebend gefunden worden. Sie wurden jetzt aus einem verschütteten Tunnel gerettet. Die Einsatzkräfte suchen weiter nach Überlebenden. Tausende Menschen werden noch vermisst. 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
5: Die A4 Chemnitz Richtung Dresden ist zwischen Hainichen und Berbersdorf nach einem Unfall gesperrt. Auf der A17 Dresden Richtung Prag ist die Ausfahrt Pirna gesperrt. Die A72 Leipzig Richtung Chemnitz ist zwischen Geithain und Rochlitz nach einem Unfall dicht. In Dresden gibt es auf der B170 der Lingner Allee in Höhe der Zinzendorfstraße wegen einer Sportveranstaltung mehrere kurzfristige Sperrungen und Einschränkungen. Und in Neukirchen-Erzgebirge ist auf der Hauptstraße in Höhe der Chemnitzer Straße die Ampelanlage außer Betrieb. Staus und Blitzer immer melden an unsere kostenfreie Hotline 0800 0815 200. Das Wetter im Freistaat. Viele Wolken gibt es am Abend und in der Nacht. Dazu kommt zeitweise Regen runter und ab und zu ist auch ein Gewitter dabei. Später lässt das Ganze aber nach und es lockert etwas auf bei Tiefstwerten zwischen 15 und 10 Grad. Morgen geht's mit Sonne und Wolken weiter, meist trocken, höchstens mal ein leichter Schauer. Am Sonntag dann trocken bei um die 23 Grad.
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0: Jugendlichen in der Praxis sehr gut sind, aber eben bei der Theorie hapert es daneben. Und weil wir wissen, die Sprache ist das Thema und da wollen wir die Brücke bauen für alle Lehrlinge, die wir haben und für besonders jetzt nochmal auch in mehreren Sprachen.
1: Mit einem Tag der offenen Tür feiert die Chemnitzer Feuerwehr morgen gleich zwei Jubiläen. Die Berufsfeuerwehr wird 160 Jahre alt, die Feuerwache 1 an der Schadestraße 120 Jahre. Besucher können Einsatzfahrzeuge anschauen und hinter die Kulissen blicken. Geöffnet ist von 9 bis 16 Uhr. 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
3: Die A4 Chemnitz Richtung Dresden ist zwischen Hainichen und Berbersdorf nach einem Unfall gesperrt. Auf der A9 Halle-Leipzig Richtung Berlin hat es zwischen dem Rastplatz Kapellenberg-Ost und Halle einen Unfall gegeben. Die A72 Leipzig Richtung Chemnitz ist zwischen Geithain und Rochlitz nach einem Unfall gesperrt. In Dresden kommt es auf der B170, der Lingner Allee in Höhe der Zinzendorfstraße, wegen einer Sportveranstaltung zu mehreren kurzfristigen Sperrungen und Einschränkungen. Und in Neukirchen-Erzgebirge ist auf der Hauptstraße in Höhe der Chemnitzer Straße die Ampelanlage außer Betrieb. Staus und Blitzer immer melden an unsere kostenfreie Hotline 0800 0815 200. Das Wetter im Freistaat. Viele Wolken gibt es am Abend und in der Nacht. Dazu kommt zeitweise Regen runter und ab und zu ist auch ein Gewitter dabei. Später lässt das Ganze aber nach und es lockert etwas auf bei Tiefstwerten zwischen 15 und 10 Grad. Morgen geht's mit Sonne und Wolken weiter, meist trocken, höchstens mal ein leichter Schauer. Am Sonntag dann trocken bei um die 23 Grad.
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3: Um 22 Uhr, ich bin Tom Husse. Nach den Anschlägen auf Umspannwerke in NRW und Brandenburg fahndet die Polizei nach dem mutmaßlichen Täter. Der 48-Jährige ist weiter auf der Flucht, heißt es. In seinem Bekennerschreiben nennt der Verdächtige den Kampf gegen fossile Energieträger als Grund für die Angriffe. Bundesinnenminister Dobrindt sagt:
4: Wir gehen bisher nach dem allem, was wir wissen, von einem Einzeltäter aus. Das sagt nichts darüber aus, was im Laufe der Ermittlungen noch kommen kann. Es kann durchaus auch Vernetzungen geben zwischen den Elementen des Extremismus und auch des Staatsterrorismus.
3: Unterdessen sind offenbar weitere Sprengsätze aufgetaucht. Wie die Bild berichtet, sollen sie in der Nähe von 2 Umspannwerken in Sachsen gefunden worden sein. Der VW-Betriebsrat und die Gewerkschaft IG Metall zeigen sich vorsichtig erleichtert über den Kompromiss beim Autobau. Eine Eskalation wurde erstmal verhindert, heißt es. Der Aufsichtsrat hatte die Sparpläne abgenickt. Weltweit sollen 50.000 Jobs wegfallen. Werksschließungen sind nicht ausgeschlossen. Es soll geprüft werden, wie die Werke in Emden, Zwickau, Hannover und Neckarsulm anderweitig genutzt werden können. Niedersachsens Ministerpräsident und VW-Aufsichtsrat Olaf Lies dazu:
5: Aber wir haben jetzt einen harten Weg vor uns und insofern ist diese Verunsicherung, die bei den Kolleginnen und Kollegen da ist, immens. Ich verstehe das. Wir werden uns unterhaken müssen, diesen Weg gemeinsam zu gehen und dafür zu sorgen, dass wir Beschäftigung dort fortsetzen.
3: Für die DAZN-Abonnenten gibt es womöglich Geld zurück. Die Verbraucherzentrale klagt gegen den Streamingdienst wegen Preiserhöhungen 2021 und 2022. DAZN hatte laufende Verträge teils deutlich teurer gemacht, ohne Zustimmung der Kunden. Wer betroffen ist, kann sich der Sammelklage anschließen. Azubis in der Gastronomie in Sachsen werden jetzt noch besser unterstützt. Dafür geht ein neues Tool an den Start, und zwar ein digitaler Ausbildungsbegleiter. Mit dem bietet der Hotel- und Gaststättenverband jetzt Lernmaterial in 20 Sprachen an, etwa für die Prüfungsvorbereitung. Axel Klein vom DEHOGA sagte uns:
6: Wir wollen natürlich möglichst wenige Abbrüche haben. So 10% sind es, aber das ist uns noch zu viel. Wir wollen die Auszubildenden begleiten. Und deswegen haben wir dieses digitale Tool entwickelt, das natürlich in der Zeit wie heute bei dem hohen auch Ausländeranteil, den wir haben, auch mehrsprachig ist.
3: Bei der IFA in Berlin gibt es jetzt wieder die neuesten Trends in Sachen Unterhaltungselektronik und Haushaltsgeräte zu sehen. Und von der Waschmaschine bis hin zum Roboter kommt kaum noch etwas ohne künstliche Intelligenz aus. 1.900 Aussteller sind dabei. Bis Dienstag werden über 200.000 Besucher erwartet. 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
7: Auf der A9 Halle-Leipzig Richtung Berlin, zwischen dem Rastplatz Kapellenberg-Ost und Halle, hat es einen Unfall gegeben. In Dresden kommt es auf der B170 Lingener Allee in Höhe der Zinzendorfstraße wegen einer Sportveranstaltung zu mehreren kurzfristigen Sperrungen und Einschränkungen. Neukirchen-Erzgebirge Hauptstraße, in Höhe der Chemnitzer Straße ist die Ampelanlage außer Betrieb. In Leipzig ist die Berliner Straße zwischen der Rackwitzer Straße und der Roscher Straße nach einem Unfall gesperrt. Und im Kreis Sächsische Schweiz-Osterzgebirge ist die Pirnaer Straße bei Dobra in beiden Richtungen nach einem Unfall gesperrt. Staus und Blitzer immer melden an unsere kostenfreie Hotline 0800 0815 200. Das Wetter im Freistaat. Viele Wolken gibt es am Abend und in der Nacht. Dazu kommt zeitweise Regen runter und ab und zu ist auch ein Gewitter dabei. Später lässt das Ganze aber nach und es lockert etwas auf bei Tiefstwerten zwischen 15 und 10 Grad. Morgen geht's mit Sonne und Wolken weiter, meist trocken, höchstens mal ein leichter Schauer. Am Sonntag dann trocken bei um die 23 Grad.
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2: In Dresden gibt es auf der B170 der Lingner Allee in Höhe der Zinzendorfstraße wegen einer Sportveranstaltung mehrere kurzfristige Sperrungen und Einschränkungen. Und in Neukirchen-Erzgebirge ist auf der Hauptstraße in Höhe der Chemnitzer Straße die Ampelanlage außer Betrieb. Staus und Blitzer immer melden an unsere kostenfreie Hotline 0800 0815 200. Das Wetter im Freistaat. Viele Wolken gibt es am Abend und in der Nacht. Dazu kommt zeitweise Regen runter und ab und zu ist auch ein Gewitter dabei. Später lässt das Ganze aber nach und es lockert etwas auf bei Tiefstwerten zwischen 15 und 10 Grad. Morgen geht's mit Sonne und Wolken weiter, meist trocken, höchstens mal ein leichter Schauer. Am Sonntag dann trocken bei um die 23 Grad.
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3: Um 23 Uhr. Ich bin Tom Husse. Nach den Anschlägen auf Umspannwerke in NRW und Brandenburg fahndet die Polizei nach dem mutmaßlichen Täter. Der 48-Jährige ist weiter auf der Flucht, heißt es. In seinem Bekennerschreiben nennt der Verdächtige den Kampf gegen fossile Energieträger als Grund für die Angriffe. Bundesinnenminister Dobrindt sagt:
4: Wir gehen bisher nach dem allem, was wir wissen, von einem Einzeltäter aus. Das sagt nichts darüber aus, was im Laufe der Ermittlungen noch kommen kann. Es kann durchaus auch Vernetzungen geben zwischen den Elementen des Extremismus und auch des Staatsterrorismus.
3: Unterdessen sind offenbar weitere Sprengsätze aufgetaucht. Wie die Bild berichtet, sollen sie in der Nähe von 2 Umspannwerken in Sachsen gefunden worden sein. VW-Beschäftigte in Zwickau hoffen weiter auf eine Zukunft für das Werk. Sachsens Wirtschaftsminister Dirk Panther ist weiterhin dafür, den Standort mit Hilfe aus China zu erhalten. Mehr von Dirk Justes.
5: VW soll prüfen, ob chinesische Modelle künftig in Zwickau gebaut werden können. Panther fordert vom Konzern eine wirtschaftlich tragfähige Lösung für den Standort. Ab 2031 könnte die Autoproduktion in Zwickau auslaufen. Die beschlossenen Sparpläne lassen das offen. Geprüft werden auch andere Nutzungen für das Werk. Auch die Standorte Emden, Hannover und Neckarsulm stehen auf der Kippe.
3: In Thüringen fällt das BSW weiter auseinander. 10 weitere Abgeordnete wollen die Wagenknecht-Partei und Fraktion verlassen, darunter alle 3 Minister. Vorausgegangen war ein Streit mit der Bundesspitze. Die Regierung soll fortgesetzt werden, sagt CDU-Ministerpräsident Vogt. Bisher bestand sie aus CDU, SPD und BSW. Wer bei der Zone früher mal saftige Preiserhöhungen schlucken musste, bekommt womöglich Geld zurück. Die Verbraucherzentrale klagt aktuell gegen den Sportstreaming-Dienst. Jetzt gab es die mündliche Verhandlung. Mia Hehn hat die Details.
6: Konkret geht es um Preiserhöhungen 2021 und 2022. Da hatte The Zone die Preise in laufenden Verträgen ohne Zustimmung der Kunden teils verdoppelt. Das halten die Verbraucherschützer für unzulässig. Online kann man jetzt prüfen, ob man mitmachen kann und sich dann noch der Sammelklage anschließen. Ist die Klage erfolgreich, gibt's Geld zurück. Und zwar automatisch, ohne nochmal vor Gericht zu müssen.
3: Der VfB Stuttgart hat seine Pleite in der Bundesliga-Partie gegen die Bayern wieder gut gemacht. Am Abend stand das erste Heimspiel der Saison gegen Köln an und da gab es einen 4:1-Sieg. 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
7: Auf der B80 in Halle hat es zwischen am Leipziger Turm und der Willy-Brandt-Straße einen Unfall gegeben, auf der Franke-Straße bis zur Professor-Friedrich-Hoffmann-Straße. Und in Dresden kommt es auf der B170, der Lingner Allee in Höhe der Zinzendorf-Straße, wegen einer Sportveranstaltung zu mehreren kurzfristigen Sperrungen und Einschränkungen. Staus und Blitzer immer melden an unsere kostenfreie Hotline 0800 0815 200. Das Wetter im Freistaat. Viele Wolken gibt es am Abend und in der Nacht. Dazu kommt zeitweise Regen runter und ab und zu ist auch ein Gewitter dabei. Später lässt das Ganze aber nach und es lockert etwas auf bei Tiefstwerten zwischen 15 und 10 Grad. Morgen geht's mit Sonne und Wolken weiter, meist trocken, höchstens mal ein leichter Schauer. Am Sonntag dann trocken bei um die 23 Grad.
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1: Auf der B80 in Halle ist zwischen am Leipziger Turm und der Willy-Brandt-Straße ein Unfall passiert. Das betrifft den Bereich Franke-Straße bis Professor-Friedrich-Hoffmann-Straße. Außerdem gibt es in Dresden auf der B170 Lingner Allee in Höhe der Zinzendorfstraße wegen einer Sportveranstaltung mehrere kurzfristige Sperrungen und Einschränkungen. Staus und Blitzer immer melden an unsere kostenfreie Hotline 0800 0815 200. Das Wetter im Freistaat. Viele Wolken gibt es am Abend und in der Nacht. Dazu kommt zeitweise Regen runter und ab und zu ist auch ein Gewitter dabei. Später lässt das Ganze aber nach und es lockert etwas auf bei Tiefstwerten zwischen 15 und 10 Grad. Morgen geht's mit Sonne und Wolken weiter, meist trocken, höchstens mal ein leichter Schauer. Am Sonntag dann trocken bei um die 23 Grad.
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3: Um 0 Uhr, ich bin Tom Husse. Nach den Anschlägen auf Umspannwerke in NRW und Brandenburg fahndet die Polizei nach dem mutmaßlichen Täter. Der 48-Jährige ist weiter auf der Flucht, heißt es. In seinem Bekennerschreiben nennt der Verdächtige den Kampf gegen fossile Energieträger als Grund für die Angriffe. Bundesinnenminister Dobrindt sagt:
4: Wir gehen bisher nach dem allem, was wir wissen, von einem Einzeltäter aus. Das sagt nichts darüber aus, was im Laufe der Ermittlungen noch kommen kann. Es kann durchaus auch Vernetzungen geben zwischen den Elementen des Extremismus und auch des Staatsterrorismus.
3: Unterdessen sind offenbar weitere Sprengsätze aufgetaucht. Wie die Bild berichtet, sollen sie in der Nähe von 2 Umspannwerken in Sachsen gefunden worden sein. Der VW-Betriebsrat und die Gewerkschaft IG Metall zeigen sich vorsichtig erleichtert über den Kompromiss beim Autobau. Eine Eskalation wurde erstmal verhindert, heißt es. Der Aufsichtsrat hatte die Sparpläne abgeneckt. Weltweit sollen 50.000 Jobs wegfallen. Werksschließungen sind nicht ausgeschlossen. Es soll geprüft werden, wie die Werke in Emden, Zwickau, Hannover und Neckarsulm anderweitig genutzt werden können. Niedersachsens Ministerpräsident und VW-Aufsichtsrat Olaf Lies dazu:
5: Aber wir haben jetzt einen harten Weg vor uns und insofern ist diese Verunsicherung, die bei den Kolleginnen und Kollegen da ist, immens. Ich verstehe das. Wir werden uns unterhaken müssen, diesen Weg gemeinsam zu gehen und dafür zu sorgen, dass wir Beschäftigung dort fortsetzen.
3: Für DAZN-Abonnenten gibt es womöglich Geld zurück. Die Verbraucherzentrale klagt gegen den Streamingdienst wegen Preiserhöhungen 2021 und 2022. DAZN hatte laufende Verträge teils deutlich teurer gemacht, ohne Zustimmung der Kunden. Wer betroffen ist, kann sich der Sammelklage anschließen. Azubis in der Gastronomie in Sachsen werden jetzt noch besser unterstützt. Dafür geht ein neues Tool an den Start, und zwar ein digitaler Ausbildungsbegleiter. Mit dem bietet der Hotel- und Gaststättenverband jetzt Lernmaterial in 20 Sprachen an, etwa für die Prüfungsvorbereitung. Axel Klein vom DEHOGA sagte uns:
6: Wir wollen natürlich möglichst wenige Abbrüche haben. So 10% sind es, wo immer, das ist uns noch zu viel. Wir wollen die Auszubildenden begleiten. Und deswegen haben wir dieses digitale Tool entwickelt, das natürlich in der Zeit wie heute bei dem hohen auch Ausländeranteil, den wir haben, auch mehrsprachig ist.
3: Bei der IFA in Berlin gibt es jetzt wieder die neuesten Trends in Sachen Unterhaltungselektronik und Haushaltsgeräte zu sehen. Und von der Waschmaschine bis hin zum Roboter kommt kaum noch etwas ohne künstliche Intelligenz aus. 1.900 Aussteller sind dabei. Bis Dienstag werden über 200.000 Besucher erwartet. Der VfB Stuttgart hat seine Pleite in der Bundesliga-Partie gegen die Bayern wieder gut gemacht. Am Abend stand das erste Heimspiel der Saison gegen Köln an und da gab es einen 4:1 Sieg. 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
7: Auf der A9 Halle-Leipzig Richtung Nürnberg steht zwischen Hermsdorf Süd und Lederhose im Bereich der Baustelle ein kaputtes Auto. Auf der B107 in Rotersdorf auf der Grimmaischen Straße hat es in Höhe Muldenweg einen Unfall gegeben. Und in Dresden kommt es auf der B170 Lingner Allee in Höhe der Zinzendorfstraße wegen einer Sportveranstaltung zu mehreren kurzfristigen Sperrungen und Einschränkungen. Staus und Blitzer immer melden an unsere kostenfreie Hotline 0800 0815 200. Das Wetter im Freistaat. Viele Wolken gibt es am Abend und in der Nacht. Dazu kommt zeitweise Regen runter und ab und zu ist auch ein Gewitter dabei. Später lässt das Ganze aber nach und es lockert etwas auf bei Tiefstwerten zwischen 15 und 10 Grad. Morgen geht's mit Sonne und Wolken weiter, meist trocken, höchstens mal ein leichter Schauer. Am Sonntag dann trocken bei um die 23 Grad.
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1: Um 0.30 Uhr, ich bin Tom Hosse. Nach den Anschlägen auf Umspannwerke in NRW und Brandenburg fahndet die Polizei nach dem mutmaßlichen Täter. Der 48-Jährige ist weiter auf der Flucht, heißt es. In seinem Bekennerschreiben nennt der Verdächtige den Kampf gegen fossile Energieträger als Grund für die Angriffe. Bundesinnenminister Dobrindt sagt:
2: Wir gehen bisher nach dem allem, was wir wissen, von einem Einzeltäter aus. Das sagt nichts darüber aus, was im Laufe der Ermittlungen noch kommen kann. Es kann durchaus auch Vernetzungen geben zwischen den Elementen des Extremismus und auch des Staatsterrorismus.
1: Unterdessen sind offenbar weitere Sprengsätze aufgetaucht. Wie die Bild berichtet, sollen sie in der Nähe von zwei Umspannwerken in Sachsen gefunden worden sein. Der VW-Betriebsrat und die Gewerkschaft IG Metall zeigen sich vorsichtig erleichtert über den Kompromiss beim Autobauer. Eine Eskalation wurde erstmal verhindert, heißt es. Der Aufsichtsrat hatte die Sparpläne abgeneckt. Weltweit sollen 50.000 Jobs wegfallen. Werksschließungen sind nicht ausgeschlossen. Es soll geprüft werden, wie die Werke in Emden, Zwickau, Hannover und Neckarsulm anderweitig genutzt werden können. Niedersachsens Ministerpräsident und VW-Aufsichtsrat Olaf Lies dazu:
3: Aber wir haben jetzt einen harten Weg vor.

0: und Gaststättenverband jetzt Lernmaterial in 20 Sprachen an, etwa für die Prüfungsvorbereitung. Axel Klein vom DEHOGA sagte uns:
1: Wir wollen natürlich möglichst wenige Abbrüche haben. So 10% sind es wohl immer, das ist uns noch zu viel. Wir wollen die Auszubildenden begleiten. Und deswegen haben wir dieses digitale Tool entwickelt, das natürlich in der Zeit wie heute bei dem hohen auch Ausländeranteil, den wir haben, auch mehrsprachig ist.
0: Bei der IFA in Berlin gibt es jetzt wieder die neuesten Trends in Sachen Unterhaltungselektronik und Haushaltsgeräte zu sehen. Und von der Waschmaschine bis hin zum Roboter kommt kaum noch etwas ohne künstliche Intelligenz aus. 1.900 Aussteller sind dabei. Bis Dienstag werden über 200.000 Besucher erwartet. Der VfB Stuttgart hat seine Pleite in der Bundesliga-Partie gegen die Bayern wieder gut gemacht. Am Abend stand das erste Heimspiel der Saison gegen Köln an und da gab es einen 4:1-Sieg. 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
3: Auf der B107 Rotersdorf Grimmaische Straße hat es in Höhe Muldenweg einen Unfall gegeben. Staus und Blitzer immer melden an unsere kostenfreie Hotline 0800 0815 200. Das Wetter im Freistaat. Wolkig ist es heute, dabei bleibt es meist trocken. Nur vereinzelt kann mal ein leichter Schauer runterkommen. Später wird sich auch immer mal die Sonne zeigen. Die Höchstwerte liegen bei 20 bis 23 Grad. In den Bergen wird es deutlich windig mit Sturmböen. Zum Abend lässt das nach. Morgen bleibt es trocken. Am Abend wird es meist sonnig bei bis zu 23 Grad.
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3: Um 1 Uhr, ich bin Tom Husse. Mit Hochdruck fahndet die Polizei nach einem 48-Jährigen, der für die Anschläge auf Umspannwerke in Deutschland verantwortlich sein soll. Die Wohnung des Mannes in Gevelsberg bei Wuppertal wurde bereits durchsucht. Dabei wurde unter anderem Sprengstoff gefunden. Es gibt mehrere Bekennerschreiben, dazu NRW-Innenminister Reul.
4: Eines der Schreiben enthält sehr genaue technische Details zu der verwandelten Konstruktion, zu den Materialien. So detailliert, dass wir davon ausgehen müssen, dass der Verfasser womöglich etwas mit den Taten zu tun hat. Stand jetzt bewerten wir die Briefe als authentisch.
3: Als Motiv wird der Kampf gegen fossile Energieträger genannt. Wer bei DAZN früher mal saftige Preiserhöhungen schlucken musste, bekommt womöglich Geld zurück. Die Verbraucherzentrale klagt aktuell gegen den Sportstreaming-Dienst. Jetzt gab es die mündliche Verhandlung. Mia Hehn hat die Details.
5: Konkret geht es um Preiserhöhungen 2021 und 2022. Da hatte DAZN die Preise in laufenden Verträgen ohne Zustimmung der Kunden teils verdoppelt. Das halten die Verbraucherschützer für unzulässig. Online kann man jetzt prüfen, ob man mitmachen kann und sich dann noch der Sammelklage anschließen. Ist die Klage erfolgreich, gibt's Geld zurück. Und zwar automatisch, ohne nochmal vor Gericht zu müssen.
3: In Thüringen fällt das BSW weiter auseinander. 10 weitere Abgeordnete wollen die Wagenknecht-Partei und Fraktion verlassen, darunter alle 3 Minister. Vorausgegangen war ein Streit mit der Bundesspitze. Die Regierung soll fortgesetzt werden, sagt CDU-Ministerpräsident Vogt. Bisher bestand sie aus CDU, SPD und BSW. VW-Beschäftigte in Zwickau hoffen weiter auf eine Zukunft für das Werk. Sachsens Wirtschaftsminister Dirk Panther ist weiterhin dafür, den Standort mit Hilfe aus China zu erhalten. Mehr von Dirk Justes.
6: VW soll prüfen, ob chinesische Modelle künftig in Zwickau gebaut werden können. Panther fordert vom Konzern eine wirtschaftlich tragfähige Lösung für den Standort. Ab 2031 könnte die Autoproduktion in Zwickau auslaufen. Die beschlossenen Sparpläne lassen das offen. Geprüft werden auch andere Nutzungen für das Werk. Auch die Standorte Emden, Hannover und Neckarsulm stehen auf der Kippe.
3: Der VfB Stuttgart hat seine Pleite in der Bundesliga-Partie gegen die Bayern wieder gut gemacht. Am Abend stand das erste Heimspiel der Saison gegen Köln an und da gab es einen 4:1-Sieg. 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
7: Auf der A4 Chemnitz Richtung Dresden ist die Ausfahrt Hainichen wegen eines liegengebliebenen LKW gesperrt. Staus und Blitzer immer melden an unsere kostenfreie Hotline 0800 0815 200. Das Wetter im Freistaat. Wolkig ist es heute, dabei bleibt es meist trocken. Nur vereinzelt kann mal ein leichter Schauer runterkommen. Später wird sich auch immer mal die Sonne zeigen. Die Höchstwerte liegen bei 20 bis 23 Grad. In den Bergen wird es deutlich windig mit Sturmböen. Zum Abend lässt das nach. Morgen bleibt es trocken. Am Abend wird es meist sonnig bei bis zu 23 Grad.
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3: Um 1.30 Uhr, ich bin Tom Husse. Mit Hochdruck fahndet die Polizei nach einem 48-Jährigen, der für die Anschläge auf Umspannwerke in Deutschland verantwortlich sein soll. Die Wohnung des Mannes in Gevelsberg bei Wuppertal wurde bereits durchsucht, dabei wurde unter anderem Sprengstoff gefunden. Es gibt mehrere Bekennerschreiben, dazu NRW-Innenminister Reul.
4: Eines der Schreiben enthält sehr genaue technische Details zu der verwandelten Konstruktion, zu den Materialien. So detailliert, dass wir davon ausgehen müssen, dass der Verfasser womöglich etwas mit den Taten zu tun hat. Stand jetzt bewerten wir die Briefe als authentisch.
3: Als Motiv wird der Kampf gegen fossile Energieträger genannt. VW-Beschäftigte in Zwickau hoffen weiter auf eine Zukunft für das Werk. Sachsens Wirtschaftsminister Dirk Panther ist weiterhin dafür, den Standort mit Hilfe aus China zu erhalten. Mehr von Dirk Justes.
5: VW soll prüfen, ob chinesische Modelle künftig in Zwickau gebaut werden können. Panther fordert vom Konzern eine wirtschaftlich tragfähige Lösung für den Standort. Ab 2031 könnte die Autoproduktion in Zwickau auslaufen. Die beschlossenen Sparpläne lassen das offen. Geprüft werden auch andere Nutzungen für das Werk. Auch die Standorte Emden, Hannover und Neckarsulm stehen auf der Kippe.
3: In Thüringen fällt das BSW weiter auseinander. 10 weitere Abgeordnete wollen die Wagenknecht-Partei und Fraktion verlassen, darunter alle 3 Minister. Vorausgegangen war ein Streit mit der Bundesspitze. Die Regierung soll fortgesetzt werden, sagt CDU-Ministerpräsident Vogt. Bisher bestand sie aus CDU, SPD und BSW. Wer bei DAZN früher mal saftige Preiserhöhungen schlucken musste, bekommt womöglich Geld zurück. Die Verbraucherzentrale klagt aktuell gegen den Sportstreaming-Dienst. Jetzt gab es die mündliche Verhandlung. Mia Hehn hat die Details.
6: Konkret geht es um Preiserhöhungen 2021 und 2022. Da hatte DAZN die Preise in laufenden Verträgen ohne Zustimmung der Kunden teils verdoppelt. Das halten die Verbraucherschützer für unzulässig. Online kann man jetzt prüfen, ob man mitmachen kann und sich dann noch der Sammelklage anschließen. Ist die Klage erfolgreich, gibt's Geld zurück.

0: Das Wetter im Freistaat. Wolkig ist es heute, dabei bleibt es meist trocken. Nur vereinzelt kann mal ein leichter Schauer runterkommen. Später wird sich auch immer mal die Sonne zeigen. Die Höchstwerte liegen bei 20 bis 23 Grad. In den Bergen wird es deutlich windig mit Sturmböen. Zum Abend lässt das nach. Morgen bleibt es trocken. Am Abend wird es meist sonnig bei bis zu 23 Grad.
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5: Um 2 Uhr, ich bin Tom Husse. Nach den Anschlägen auf Umspannwerke in NRW und Brandenburg fahndet die Polizei nach dem mutmaßlichen Täter. Der 48-Jährige ist weiter auf der Flucht, heißt es. In seinem Bekennerschreiben nennt der Verdächtige den Kampf gegen fossile Energieträger als Grund für die Angriffe. Bundesinnenminister Dobrindt sagt:
6: Wir gehen bisher nach dem allem, was wir wissen, von einem Einzeltäter aus. Das sagt nichts darüber aus, was im Laufe der Ermittlungen noch kommen kann. Es kann durchaus auch Vernetzungen geben zwischen den Elementen des Extremismus und auch des Staatsterrorismus.
5: Unterdessen sind offenbar weitere Sprengsätze aufgetaucht. Wie die Bild berichtet, sollen sie in der Nähe von 2 Umspannwerken in Sachsen gefunden worden sein. Der VW-Betriebsrat und die Gewerkschaft IG Metall zeigen sich vorsichtig erleichtert über den Kompromiss beim Autobau. Eine Eskalation wurde erstmal verhindert, heißt es. Der Aufsichtsrat hatte die Sparpläne abgenickt. Weltweit sollen 50.000 Jobs wegfallen. Werksschließungen sind nicht ausgeschlossen. Es soll geprüft werden, wie die Werke in Emden, Zwickau, Hannover und Neckarsulm anderweitig genutzt werden können. Niedersachsens Ministerpräsident und VW-Aufsichtsrat Olaf Lies dazu:
7: Aber wir haben jetzt einen harten Weg vor uns und insofern ist diese Verunsicherung, die bei den Kolleginnen und Kollegen da ist, immens. Ich verstehe das. Wir werden uns unterhaken müssen, diesen Weg gemeinsam zu gehen und dafür zu sorgen, dass wir Beschäftigung dort fortsetzen.
5: Für die Zone-Abonnenten gibt es womöglich Geld zurück. Die Verbraucherzentrale klagt gegen den Streamingdienst wegen Preiserhöhungen 2021 und 2022. DAZN hatte laufende Verträge teils deutlich teurer gemacht, ohne Zustimmung der Kunden. Wer betroffen ist, kann sich der Sammelklage anschließen. Bei der IFA in Berlin gibt es jetzt wieder die neuesten Trends in Sachen Unterhaltungselektronik und Haushaltsgeräte zu sehen. Und von der Waschmaschine bis hin zum Roboter kommt kaum noch etwas ohne künstliche Intelligenz aus. 1.900 Aussteller sind dabei. Bis Dienstag werden über 200.000 Besucher erwartet. Azubis in der Gastronomie in Sachsen werden jetzt noch besser unterstützt. Dafür geht ein neues Tool an den Start, und zwar ein digitaler Ausbildungsbegleiter. Mit dem bietet der Hotel- und Gaststättenverband jetzt Lernmaterial in 20 Sprachen an, etwa für die Prüfungsvorbereitung. Axel Klein vom DEHOGA sagte uns:
8: Wir wollen natürlich möglichst wenige Abbrüche haben. So 10% sind es, wo immer, das ist uns noch zu viel. Wir wollen die Auszubildenden begleiten. Und deswegen haben wir dieses digitale Tool entwickelt, das natürlich in der Zeit wie heute bei dem hohen